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1: Ich bin Hendrik Daum. Schützenfest zum WM-Auftakt für die deutsche Fußballnationalmannschaft. Die DFB-Auswahl hat in Houston ihr erstes Gruppenspiel gegen WM-Neuling Curaçao mit 7:1 gewonnen. Torschützen für Deutschland waren Felix Metscher, Nico Schlotterbeck, Jamal Musiala, Nathaniel Brown, Dennis Undaff und Kai Havertz, der gleich zweimal traf. Ein hochzufriedener Bundestrainer.
2: Das Miteinander, was sie haben, auch auf dem Platz, aber auch außerhalb des Platzes, ist schon außergewöhnlich. Und davon müssen sie zehren. Und da sind auch mal schwierige Momente sicher dabei, die man dann aber leichter wegstecken kann, wenn man einfach zusammensteht. Und das machen sie schon gut. Und natürlich ein Auftaktsieg ist immer wichtig. Ein Start in ein Rennen ist immer sehr wichtig. Und von dem her sind wir froh, dass wir das geschafft haben.
1: Julian Nagelsmann bei Magenta TV. Das zweite Gruppenspiel bestreitet die deutsche Elf am kommenden Samstag. Gegner in Toronto ist dann die Elfenbeinküste. Die Niederlande haben einen Auftaktsieg gegen Japan verspielt. Trotz einer zweimaligen Führung musste sich das Oranje-Team mit einem 2:2 zufrieden geben. Nach langem Hin und Her haben sich die USA und der Iran

0: Marmelade darf ab jetzt wieder Marmelade heißen. Deutschland setzt damit eine Richtlinie der EU um. Bisher durften nur Produkte aus Zitrusfrüchten als Marmelade bezeichnet werden. Alles andere war Konfitüre. Und bei Honig müssen künftig alle Ursprungsländer angegeben werden. Und Formel 1, Lewis Hamilton hat den großen Preis von Katalonien gewonnen. Der Ferrari-Pilot setzte sich überraschend vor George Russell im Mercedes und Weltmeister Lando Norris im McLaren durch. WM-Spitzenreiter Kimi Antonelli schied kurz vor dem Ziel wegen eines technischen Defekts aus.
1: Der Autoverkehrsdienst meldet normalen Verkehr in und um München.

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1: Sie hören Radio Today, 89 München, die genaue Zeit. Es ist jetzt 3 Uhr und eine Minute.

0: Rennen ist immer sehr wichtig und von dem her sind wir froh, dass wir das geschafft haben.
1: Julian Nagelsmann bei Magenta TV. Das zweite Gruppenspiel bestreitet die deutsche Elf am kommenden Samstag. Gegner in Toronto ist dann die Elfenbeinküste. Die Niederlande haben einen Auftaktsieg gegen Japan verspielt. Trotz einer zweimaligen Führung musste sich das Oranje-Team mit einem 2:2 zufrieden geben. Nach langem Hin und Her haben sich die USA und der Iran jetzt auf ein Friedensabkommen geeinigt. Das haben der Vermittler Pakistan und US-Präsident Trump vor kurzem auf X und True Social mitgeteilt. Die USA und der Iran, heißt es, hätten die sofortige und dauerhafte Einstellung der militärischen Operationen an allen Fronten erklärt. US-Präsident Trump erklärte weiter, er habe das Ende der US-Seeblockade in der Straße von Hormuz angeordnet und auch der Iran werde, so Trump, umgehend die Straße von Hormuz öffnen. Die offizielle Unterzeichnung der Vereinbarung ist für den kommenden Freitag in der Schweiz geplant. Gestern war Weltblutspendetag. Aus diesem Anlass ruft Bayerns Gesundheitsministerin Gerlach zur Blutspende auf. Der Bedarf an Blut mache keine Sommerpause. Gerade jetzt komme es auf jede Spende an. Besonders in den Sommermonaten gerate die Versorgung regelmäßig unter Druck. Allein in Bayern werden täglich rund 2000 Blutspenden gebraucht, sagte die Ministerin. Das meiste Blut werde für die Behandlung von Krebspatientinnen und Patienten benötigt, gefolgt von Herzerkrankungen sowie Magen-Darm-Krankheiten. Und Formel 1, Lewis Hamilton hat den großen Preis von Katalonien gewonnen. Der Ferrari-Pilot setzte sich überraschend vor George Russell im Mercedes und Weltmeister Lando Norris im McLaren durch. WM-Spitzenreiter Kimi Antonelli schied kurz vor dem Ziel wegen eines technischen Defekts aus.
2: Der Autoverkehrsdienst meldet normalen Verkehr in und um München.

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1: Sie hören Radio Today, 89 München, die genaue Zeit. Es ist jetzt 4:02 Uhr.

0: Die DFB-Auswahl kurz den Faden. Komenencia überwand Torwartrückkehrer Neuer zum 1:1 für Curaçao. Danach aber Einbahnstraße für Deutschland. Schlotterbeck und Havertz per Elfmeter stellten noch vor der Pause auf 3:1. Im zweiten Durchgang schraubten Musiala, Brown, Undav und nochmal Havertz das Ergebnis in die Höhe. 7:1. Ein toller WM-Auftakt für die deutsche Mannschaft. Das macht Lust auf mehr.
1: Und dank eines Last-Minute-Treffers hat die Elfenbeinküste das Duell der nächsten beiden deutschen WM-Gegner gewonnen. Die Westafrikaner setzten sich mit 1:0 gegen Ecuador durch. Außerdem haben sich die Niederlande und Japan 2:2 getrennt. Nach langem Hin und Her haben sich die USA und der Iran jetzt auf ein Friedensabkommen geeinigt. Das haben der Vermittler Pakistan und US-Präsident Trump vor kurzem auf X und True Social mitgeteilt. Die USA und der Iran, heißt es, hätten die sofortige und dauerhafte Einstellung der militärischen Operationen an allen Fronten erklärt. US-Präsident Trump erklärte weiter, er habe das Ende der US-Seeblockade in der Straße von Hormuz angeordnet und auch der Iran werde, so Trump, umgehend die Straße von Hormuz öffnen. Die offizielle Unterzeichnung der Vereinbarung ist für den kommenden Freitag in der Schweiz geplant. Nach vielen Pannen soll es jetzt klappen. Das Münchner Raumfahrt-Startup ESA Aerospace will seine Rakete Spektrum ein zweites Mal in den Himmel schicken. Das Zeitfenster für den Abflug ist heute Abend um 21 Uhr. Startort ist der Weltraumbahnhof Andøya in Norwegen. Sobald die Spektrum dann serienreif ist, soll sie Satelliten in die Erdumlaufbahn transportieren. Und Formel 1, Lewis Hamilton hat den großen Preis von Katalonien gewonnen. Der Ferrari-Pilot setzte sich überraschend vor George Russell im Mercedes und Weltmeister Lando Norris im McLaren durch. WM-Spitzenreiter Kimi Antonelli schied kurz vor dem Ziel wegen eines technischen Defekts aus.
2: Der Autoverkehrsdienst meldet normalen Verkehr in und um München.
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1: 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Die genaue Zeit, es ist jetzt 5 Uhr und 2 Minuten.

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1: Ich bin Hendrik Daum. Einen schönen guten Morgen. Es war ein Traumstart in die WM. Damit kann die Euphoriewelle aus den USA jetzt zu uns herüberschwappen. Mit einem 7:1 Torfestival gegen Curaçao haben die deutschen Kicker für den erhofften Budenzauber in Houston gesorgt. Torwartrückkehrer Manuel Neuer bei Magenta TV.
2: Die Spielfreude war da. Jeder, der eingewechselt wurde, hat seine Energie reingebracht. Ich glaube, man sieht die Geschlossenheit in der Mannschaft. Das war jetzt nicht Brasilien im Halbfinale, das war Curaçao im ersten Spiel. Aber man muss immer einen guten Start haben und den haben wir heute gehabt und deshalb sind wir erstmal froh.
1: Das zweite Gruppenspiel bestreitet die deutsche Elf am kommenden Samstag. Gegner in Toronto ist dann die Elfenbeinküste.

0: der Schweiz geplant. Und wir bleiben in der Schweiz. Dort haben die Bürgerinnen und Bürger eine Obergrenze für die Bevölkerungszahl abgelehnt. In einer Volksabstimmung sprachen sich knapp 55% dagegen aus. Die rechtskonservative Schweizer Volkspartei wollte erreichen, dass bis 2050 höchstens 10 Millionen Menschen in der Schweiz leben dürfen. Dafür wollte sie die Migration begrenzen und es notfalls auch EU-Bürgern schwerer machen, in die Schweiz zu ziehen. Zurzeit hat das Land gut 9 Millionen Einwohner. Gestern war Weltblutspendetag. Aus diesem Anlass hat Bayerns Gesundheitsministerin Gerlach zum Blutspenden aufgerufen. Der Bedarf an Blut mache keine Sommerpause. Deshalb komme es gerade jetzt auf jede Spende an, da besonders in den Sommermonaten die Versorgung regelmäßig unter Druck gerate. Allein in Bayern werden täglich rund 2000 Blutspenden gebraucht, sagte Gerlach. Vor allem für die Behandlung von Krebspatienten. Alba Berlin hat das zweite Finalspiel der Basketball-Bundesliga beim FC Bayern München gewonnen und in der Serie überraschend zum 1:1 ausgeglichen. Die Berliner kämpften sich auswärts zu einem 86:79. Das dritte Duell der Best-of-Five-Serie steigt am Mittwoch in Berlin.
1: Der Autoverkehrsdienst meldet normalen Verkehr in und um München.
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3: Es ist ganz genau 6 Uhr geworden und wir messen ganz genau 15 Grad in München-Thalkirchen. 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
1: Ich bin Joshua Heise. Guten Morgen. Ja, ist denn schon wieder 2014? Die DFB-Auswahl hat in Houston ihr erstes WM-Gruppenspiel gegen Außenseiter Curaçao mit 7:1 gewonnen. Moritz Einzel berichtet.
2: Das deutsche Team erwischte einen Traumstart mit einem frühen Tor von Metscher. Dann verlor die DFB-Auswahl kurz den Faden. Komenencia überwand Torwartrückkehrer Neuer zum 1:1 für Curaçao. Danach aber Einbahnstraße für Deutschland. Schlotterbeck und Havertz per Elfmeter stellten noch vor der Pause auf 3:1. Im zweiten Durchgang schraubten Musiala, Brown, Undav und nochmal Havertz das Ergebnis in die Höhe. 7:1. Ein toller WM-Auftakt für die deutsche Mannschaft. Das macht Lust auf mehr.
1: Zudem spielten Elfenbeinküste Ecuador 1:0 und Niederlande Japan 2:2. Die USA und der Iran haben sich auf ein Friedensabkommen geeinigt. Das sorgt auch bei uns für Aufatmen. Bundeskanzler Merz begrüßte die Einigung und mahnte zu einer zielstrebigen Umsetzung. Zudem müssten weitere Abkommen sicherstellen, dass der Iran sein Atomprogramm beendet und weder Israel noch andere Staaten in der Region angreift. Das Thema wird heute auch beim G7-Treffen im französischen Evian besprochen. Russische Raketen haben in der Nacht die Hauptkirche des UNESCO-geschützten Höhlenklosters in der ukrainischen Hauptstadt Kiew in Brand gesetzt. Laut Kiews Militärgouverneur gibt es ernsthafte Schäden auf dem Gelände des Klosters. In sozialen Netzwerken kursieren Bilder des brennenden Daches der Maria-Einschlafenskathedrale, dem historischen Wahrzeichen der Stadt. Nach vielen Pannen soll es jetzt klappen. Das Münchner Raumfahrt-Startup ESA Aerospace will seine Rakete Spectrum ein zweites Mal in den Himmel schicken. Das Zeitfenster für den Abflug ist heute Abend um 21 Uhr. Startort ist der Weltraumbahnhof Andøya in Norwegen. Sobald die Spectrum dann serienreif ist, soll sie Satelliten in die Erdumlaufbahn transportieren. Alba Berlin hat das zweite Finalspiel der Basketball-Bundesliga beim FC Bayern München gewonnen und in der Serie überraschend zum 1:1 ausgeglichen. Die Berliner kämpften sich auswärts zu einem 86:79. Das dritte Duell der Best-of-Five-Serie steigt am Mittwoch in Berlin.
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3: Und der Radio Today Verkehrsdienst meldet im Moment störungsfreien Verkehr in und um München.
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3: Geblitzt wird in Big Haydern die Würmtalstraße.

0: Morgen und am Dienstag entstehen Regenwolken. Ab Mittwoch werden dann bis zu 30 Grad erreicht. In München, Thalkirchen, Wellitschörchen messen wir derzeit genau 15 Grad. Und zum Abschluss noch die genaue Zeit. Es ist mittlerweile 6 Uhr und 16 Minuten.
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6 Uhr und mittlerweile 24 Minuten. Das heißt, in ganz genau 6 Minuten ist es 6:30. Und um 6:30 gibt es auch heute wieder den Blick ins historische Kalenderblatt. Wir gehen heute 50 Jahre zurück in die Vergangenheit. Nach 8-jähriger Bauzeit wurde nämlich am 15. Juni im Jahr 1976 der Elbe-Seitenkanal eröffnet. Das ist heute Thema beim Blick ins historische Kalenderblatt. Wir tun auch heute wieder was gegen die Kreuzworträtselbildung. Also bleiben Sie noch dabei.

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1: Today History, heute ist Montag, der 15. Juni. 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Jetzt der Blick ins historische Kalenderblatt. Heute geht es 50 Jahre zurück in die Vergangenheit. Nach achtjähriger Bauzeit wurde nämlich am 15. Juni im Jahr 1976 der Elbe-Seitenkanal eröffnet. Er bildet in Nord-Süd-Richtung eine Wasserverbindung zwischen Elbe- und Mittellandkanal. Am 6. Mai 1968 erfolgte bei Artlenburg im Landkreis Lüneburg der erste Spatenstich für die damals noch als Nord-Süd-Kanal geplante Wasserstraße. Die Verbindung des Wasserstraßenkreuzes Magdeburg lag damals noch in der ehemaligen DDR. Während des Kalten Krieges sollte der Kanal auch ein Panzerhindernis bei einer eventuellen Invasion der Warschauer Pakttruppen darstellen. Viele Brücken hatten Sprengschächte, die Unterführungen Panzersperren. Wirtschaftliche Vorteile brachte die neue Wasserstraße für die Industrieunternehmen im Großraum Hannover-Braunschweig. Seit der deutschen Einheit im Jahr 1990 wird der Kanal als Abkürzung zwischen nördlicher Elbe und westlichem Mittellandkanal sowie zwischen nordwestlicher Elbe und östlichem Mittellandkanal genutzt, und zwar wenn die Elbe zwischen Schnakenburg und Magdeburg Niedrigwasser führt. Zu den Bauwerken am Kanal gehören das Schiffshebewerk Lüneburg, die Schleusengruppe Uelzen und das Hochwassersperrtor Artlenburg. Geblitzt wird im Süden der Stadt in Bighädern an der Würmtalstraße in Richtung Stadt auswärts. Und wenn Sie weitere Blitze erspechten, zögern Sie nicht, rufen Sie am besten gleich direkt im Studio an unter 089 723 2000. 6 Uhr und mittlerweile 31 Minuten. Es ist eine Minute nach halb sieben. 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

Eine Jugendliche hat bei einem Unfall mit einem E-Scooter lebensgefährliche Verletzungen erlitten. Die 15-Jährige wollte auf einem Gehweg auffahren, nachdem sie eine Straße in Dachsbach überquert hatte. Dabei stürzte sie den Angaben zufolge, als das Vorderrad auf den Bordstein traf. Sie prallte mit dem Kopf gegen eine Laterne. Die Jugendliche wurde mit schweren Verletzungen mit einem Rettungshubschrauber in ein Krankenhaus gebracht. 6 Uhr und genau 38 Minuten, 8 Minuten nach 6:30, Radio Today, die Morgenwelle.

0: angesagt ist die Montagsausgabe der Radio Tour der Morgenwelle. Die Zeit mittlerweile 6 Uhr und genau 41 Minuten. 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
0: Bei der Schweizer Volksabstimmung über eine Begrenzung der Migration haben sich die Bürger dagegen entschieden. Demnach zeichnete sich allerdings 45% Ja-Stimmen und 55% Nein-Stimmen ab, wie das Schweizer Fernsehen mitteilte. Die konservative SVP wollte die Bevölkerungszahl bis 2050 auf 10 Millionen begrenzen. Dafür sollten, wenn es auf den Grenzwert zuginge, zunächst Asyl- und Familiennachzug eingeschränkt werden. Derzeit hat die Schweiz 9,1 Millionen Einwohner. Die Leitindizes der Börsen in Japan und Südkorea haben infolge der Einigung zwischen den USA und dem Iran deutlich zugelegt. Der japanische Nikkei legte in 2 Stunden nach Handelsstart um 5,3% zu. Der südkoreanische Kospi stieg zum selben Zeitpunkt um 5%. Auch in China und Hongkong ging es nach oben. Zeitgleich sanken die Ölpreise deutlich. Das Rahmenabkommen zwischen den USA und dem Iran sieht unter anderem eine vollständige Öffnung der Straße von Hormuz vor. Nach iranischer Lesart haben die USA den Angriffskrieg gegen den Iran praktisch verloren. Sie haben die Mullahs weit unterschätzt.

Der TSV 1860 München nimmt in schwierigen Wochen das Training wieder auf. Der aus der dritten Liga in die Fußball-Regionalliga abgestiegene Traditionsklub beginnt die Saisonvorbereitung. Für die Spieler ist die Situation nicht leicht. Noch schwieriger ist es aber für die Verantwortlichen. Die Zukunft des aus wirtschaftlichen Gründen abgestiegenen Clubs ist weiter völlig ungewiss. Immer wieder wird über eine drohende Insolvenz spekuliert. Auch juristische Fragen zwischen dem Investor Hasan Ismaik und dem Klug sind weiterhin ungeklärt. 6 und genau 53 Minuten. Es ist 7 vor 7. 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

0: Momentan ist ein Blitzer-Trio angesagt, und zwar einmal in Big Hadern. Die Würmtalstraße wird geblitzt in Richtung Stadt auswärts. Dann nach wie vor in der Ortsdurchfahrt Neufinsing von Lüss kommen bei der Bushaltestelle und in Gräfelfing die Friedenstraße in der 30er-Zone. Wenn Sie weitere Blitze erspechten, dann am besten gleich direkt die Studionummer 089, also ganz normales Festnetz München, und dann die 723-2000.
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0: Es ist ganz genau 6 Uhr geworden und wir messen ganz genau 15 Grad in München-Thalkirchen. 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
1: Ich bin Joshua Heise. Guten Morgen. Die deutsche Fußballnationalmannschaft hat ihr erstes Gruppenspiel bei der Weltmeisterschaft klar gewonnen. In Houston besiegte die DFB-Elf WM-Neuling Curaçao mit 7:1. Moritz Einzel berichtet.
2: Nur kurz geriet das deutsche Team ins Ungleichgewicht beim zwischenzeitlichen 1:1 für den Außenseiter aus der Karibik. Ansonsten aber war es eine kleine deutsche Fußballparty gegen Curaçao. Das 7:1 erinnert an goldene Tage. Torwart Manuel Neuer bei Magenta TV.
3: Das war jetzt nicht Brasilien im Halbfinale, das war Curaçao im ersten Spiel. Aber man muss immer einen guten Start haben und den haben wir heute gehabt und deshalb sind wir erstmal froh.
1: Zudem spielten Elfenbeinküste Ecuador 1:0 und Niederlande Japan 2:2. Im französischen Evian startet heute der G7-Gipfel. Dort wird es wohl vor allem um das Rahmenabkommen der USA und des Irans für ein Ende des Krieges gehen, aber auch um den Ukraine-Krieg. Frankreichs Präsident Macron forderte vor dem Treffen, dass die Straße von Hormuz bedingungslos wieder geöffnet werden soll. Frankreich sei bereit, dies durch eine internationale Marinemission zu begleiten. Im Turbo rein in die EU. Nach dem Aus der ungarischen Blockade startet die Europäische Union heute die Beitrittsverhandlungen mit der Ukraine und Moldau. Dabei zeigt die EU den Kandidaten erstmal die Rahmenbedingungen für einen Beitritt auf. Laut Experten ist ein EU-Beitritt der Ukraine erst Mitte der 2030er Jahre realistisch. Zunächst muss der russische Angriffskrieg enden. Knapp die Hälfte der Kinder und Jugendlichen in Deutschland lässt sich von Algorithmen und Influencern zu Online-Käufen verleiten. Das zeigt eine DAK-Umfrage zu Mediensucht. Kassenschlager sind demnach vor allem Lifestyle- und Trendprodukte wie Kleidung, Schuhe und Accessoires. Die Forschenden warnen, dass junge Menschen wegen ihrer Entwicklung besonders anfällig für solche Kaufanreize sind. Um Bayerns Dialekte zu retten, greifen Sprachpfleger zu künstlicher Intelligenz. Der Landesverein für Heimatpflege hat in München ein Projekt gestartet, das in den nächsten 3 Jahren KI im Bayerischen trainieren soll. Dabei soll darauf geachtet werden, dass es nicht nur ein Bayerisch gibt, sondern viele lokale und regionale Varianten. Betreut wird das Projekt von einem Sprachwissenschaftler der LMU München.
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4: Und der Radio Tude Verkehrsdienst meldet Autobahn A94 Passau Richtung München zwischen Hohenlinden und Forst-Inning 1 Kilometer Stau. Dann die A99 München Nord Richtung München Südwest zwischen Neuherberg und dem Dreieck Feld-Moching. Hier besteht Gefahr durch Gegenstände auf der Fahrbahn. Es handelt sich um einen Spanngurt. Dann die A99 München Südwest Richtung München Nord zwischen dem Dreieck Allach und dem Allacher Tunnel. Hier ist der Standstreifen blockiert nach einem Unfall. Dann im weiteren Verlauf der 99 zwischen dem Kreuz München West und dem Allacher Dreieck 2 Kilometer Stau. Dann zwischen dem Dreieck München Südwest und dem Aubinger Tunnel hier sind es 1 Kilometer. Dann die A99 zwischen dem Dreieck Eschenried und dem Allacher Dreieck 1 Kilometer Stau. Und dann noch der mittlere Ring in München. Hier gibt es 2 Stauungen. Einmal zwischen Ramersdorf und der Schlüsselbergstraße und zwischen der Auffahrt Landshuter Allee und der Dachauer Straße.
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4: Geblitzt wird die Würmtalstraße stadtauswärts, dann in der Ortsdurchfahrt Neufinsing von Lüss kommend bei der Bushaltestelle, in Gräfelfing die Friedenstraße in der 30er-Zone und nach wie vor die Rudolf-Zorn-Straße in München-Neuperlach. Wenn Sie weitere Blitzer erspechten oder bestätigen möchten, dann am besten gleich direkt die Blitzernummer, die Studionummer 089-723-2000.
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4: Heute erwartet uns ein Sonne-Wolken-Mix in ganz Bayern. Nur im Norden ziehen stellenweise dichtere Wolken durch. Dabei kann es auch kurz regnen. Die Höchstwerte liegen zwischen 17 Grad im Hofer Land und bis zu 24 Grad am Bodensee. Morgen und am Dienstag entstehen Regenwolken. Ab Mittwoch werden es dann bis zu 30 Grad. In München, Thalkirchen, in Wellechurchen lässt mir derzeit genau die Hälfte, nämlich 15 Grad. Und zum Abschluss noch die genaue Zeit. Es ist mittlerweile 7:16.
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7 Uhr mittlerweile 21 Minuten. Das heißt, in genau 9 Minuten ist es 19:30. Und um 19:30 startet sie auch heute wieder die Tude Open Line für private Durchsagen unserer Hörer. Auch Grüße werden immer gerne genommen, gerade am Montagmorgen. Wenn Sie etwas verkaufen wollen, vielleicht suchen Sie auch etwas. Oder wie gesagt, einen netten Gruß an eine Person, die Ihnen wichtig ist. Das alles dann in wenigen Augenblicken. Um 7.30 Uhr geht's los. Für maximal 3 Minuten, länger nicht. Über die Studiotelefonnummer 089-723-2000 bitte nur diese eine Nummer wählen. Um 19:30 geht's los. 723-2000.

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0: Und dann ist es auch schon wieder soweit, die Tude Open Line startet. Für private Ansagen unserer Hörer, die Telefonnummer dafür ist die 089 723 2000, Radio zum Mitreden, die Open Line jetzt.
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0: Also an erster Stelle steht ja immer von privat an privat. Wenn Sie etwas zu verkaufen haben, das bei Ihnen nur rumsteht irgendwo, Sie brauchen es eigentlich nicht mehr, das könnte man hier anbieten. Sei es die gut erhaltene Bohrmaschine oder vielleicht der gut erhaltene Kühlschrank oder vielleicht auch die Waschmaschine. Oder Sie suchen jemanden zum Beispiel, der Ihnen beim Umzug hilft oder beim Rauswalzeln des Wohnzimmers. 089 723 2000, oder eher die etwas angenehmeren Dinge. Jemanden, mit dem Sie heute beispielsweise an der Isar spazieren gehen können. Auch das könnte man hier jetzt suchen. Oder vielleicht ein netter Gruß, gerade am Montagmorgen, immer wieder sehr gerne genommen. Die Open Line, es ist die Morgenwellen-Ausgabe, die 7.30 Uhr Ausgabe. 089 723 2000 ist die Nummer. Wir warten noch ein wenig, vielleicht geht was, vielleicht geht auch nichts, wir werden sehen. Ansonsten gibt es nach dieser Morgenwellen-Ausgabe noch zwei weitere Open Lines. Heute Nachmittag bei Stefan Pfau, die Nachmittagsausgabe um 16.30 Uhr. Und eine Abendausgabe gibt es heute auch in knapp 12 Stunden. Dann genau um 19.30 Uhr. So, jetzt letzter Aufruf für diese Ausgabe. Wer jetzt hier noch dabei sein möchte, bitte jetzt zügig anrufen. Ansonsten steigen wir wieder ein ins Musikprogramm. 089 723 2000.
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Königstreu und Monarchiefans haben am Wochenende im Freistaat des bayerischen Märchenkönigs Ludwig II. Gedacht. Der Monarch, auf dessen Initiative unter anderem der Bau der weltweit berühmten Königsschlösser Neuschwanstein, Linderhof und Herrenchiemsee zurückgeht, war vor 140 Jahren tot im Starnberger See aufgefunden worden. In der Nähe der damaligen Fundstelle feierten am Sonntag rund 1000 Ludwig-Fans einen Gottesdienst. Der Tod von Ludwig II. Gilt nach wie vor als rätselhaft. Der König kam am 13. Juni im Jahr 1886 im Alter von 40 Jahren ums Leben.

0: Der gepflegte Gruf aus Thalkirchen. Wir hören die Morgenwelle am Montag, dem 15. Juni. Die Zeit mittlerweile 7 Uhr und genau 41 Minuten.
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0: Bei der Schweizer Volksabstimmung über eine Begrenzung der Migration haben sich die Bürger dagegen entschieden. Demnach zeichneten sich allerdings 45% Ja-Stimmen und 55% Nein-Stimmen ab, wie das Schweizer Fernsehen mitteilte. Die konservative SVP wollte die Bevölkerungszahl bis 2050 auf 10 Millionen begrenzen. Dafür sollten, wenn es auf den Grenzwert zuginge, zunächst Asyl- und Familiennachzug eingeschränkt werden. Derzeit hat die Schweiz 9,1 Millionen Einwohner. Die Leitindizes der Börsen in Japan und Südkorea haben infolge der Einigung zwischen den USA und dem Iran deutlich zugelegt. Der japanische Nikkei legte in 2 Stunden nach Handelsstart um 5,3% zu. Der südkoreanische Kospi stieg zum selben Zeitpunkt um 5%. Auch in China und Hongkong ging es nach oben. Zeitgleich sanken die Ölpreise deutlich. Das Rahmenabkommen zwischen den USA und dem Iran sieht unter anderem eine vollständige Öffnung der Straße von Hormuz vor. Nach iranischer Lesart haben die USA den Angriffskrieg gegen Iran praktisch verloren. Sie haben die Mullahs weit unterschätzt.

Weil sie mehrere Mädchen vergewaltigt haben sollen, hat die Polizei in Halle drei Jugendliche vorläufig festgenommen. Insgesamt soll es sich nach Angaben der Polizei um vier Tatverdächtige im Alter zwischen erst 13 und 16 Jahren handeln. Der 13-Jährige wurde wieder freigelassen. Insgesamt vier Mädchen seien Opfer geworden. Zwei der Mädchen mussten in ein Krankenhaus gebracht werden. Die Täter stammen nach Polizeiangaben aus Mali und aus Portugal. Dann hat Martin angerufen, er meldet einen neuen Blitzer, und zwar wird geblitzt in Trudering, die Friedenspromenade Richtung Wasserburger Landstraße. Danke an Martin. Wenn auch Sie Blitzer melden wollen, dann am besten gleich direkt die Studionummer 089 723 2000.

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2: Es ist ganz genau 8 Uhr und 2 Minuten geworden, messen 16 Grad in München-Thalkirchen. 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
1: Ich bin Joshua Heise. Guten Morgen. Was für ein Auftakt zur Fußball-WM. Die deutsche Nationalmannschaft hat am Abend den Karibikstaat Curaçao mit 7:1 geschlagen. Die Torjäger im Überblick: Metscher, Schlotterbeck, Musiala, Brown, Undaf und gleich zweimal Havertz. Das zweite Gruppenspiel der DFB-Elf steht am Samstag an. Gegner in Toronto ist dann die Elfenbeinküste. Vor malerischer Kulisse im französischen Evian am Genfer See beginnt heute der G7-Gipfel. Hauptthema wird wohl der brandneue Deal zwischen den USA und dem Iran sein. Michael Evers berichtet.
2: Was bedeutet die Abmachung konkret und kommt die für den Welthandel wichtige Schifffahrt durch die Straße von Hormuz wieder in Gang? Das werden hier in Evian entscheidende Fragen sein. Der US-Präsident wird dabei womöglich auf die Hilfe der Europäer setzen, die ihre Hilfe bei der Absicherung der Schifffahrt durch die Meerenge angeboten haben. Vielleicht also wird Trump konstruktive Töne anschlagen und auf die Europäer setzen.
1: Inwieweit sollten sich erwachsene Kinder an den Pflegekosten ihrer Eltern beteiligen? Das ist auch in der Union umstritten. Aktuell müssen Kinder nur mitzahlen, wenn sie über 100.000 Euro im Jahr verdienen. CDU-Gesundheitsministerin Warken will diese Grenze abschaffen. Die CSU-Politikerin Staffler entgegnete im Redaktionsnetzwerk Deutschland, Kinder seien durch die Hilfsbedürftigkeit der Eltern ohnehin schon belastet. US-Präsident Trump hat seinen 80. Geburtstag mit einem Käfigkampfspektakel direkt vor dem Weißen Haus gefeiert. Mehr als 4000 Zuschauer haben die UFC-Kämpfe auf dem Gelände des Amtssitzes verfolgt, darunter Kabinettsmitglieder, Trumps Familie und Meta-Chef Zuckerberg. Eine Klage von Kritikern, die das Event verhindern wollten, ist gescheitert. In Deutschlands Gefängnissen könnte es eng werden. Nach einer Auswertung der Neuen Osnabrücker Zeitung gibt es derzeit so wenige Haftplätze wie seit 7 Jahren nicht mehr. Denn während seit 2019 bundesweit knapp 1.800 Plätze abgebaut wurden, steigt die Zahl der Insassen kontinuierlich an. So waren im letzten Jahr über 60.000 Menschen inhaftiert. Zur Verfügung stehen insgesamt 70.000.
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3: Und der Radio Today Verkehrsdienst meldet: Autobahn A8 Eschenried Richtung Allach, Höhe A99, 1 Kilometer Stau. Jetzt die A99 zwischen dem Dreieck Eschenried und dem Allacher Dreieck, 1 Kilometer Stau. Die A9

0: Richtung München Südwest, zwischen dem Kreuz München West und Lochhausen 1 Kilometer Stau, dann die B304 Dachau Richtung München, zwischen München und Triebstraße 1 Kilometer Stau, dann die B471 Fürstenfeldbruck Richtung Oberschleißheim, zwischen Karlsfeld und Oberschleißheim 2 Kilometer Stau, dann die A995 Kreuz München Süd Richtung Chiemgaustraße, zwischen Unterhaching Nord und dem Mittleren Ring 2 Kilometer Stau, und dann der Mittlere Ring selbst noch in München, da gibt es im Moment einen Stau, und zwar zwischen der Uppenbornstraße und der Schlüsselbergstraße.
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0: Geblitzt wird in der Ortsdurchfahrt Neufinsing, und zwar von Lüss kommend bei der Bushaltestelle, dann die Würmtalstraße stadtauswärts in Gräfelfing, die Friedenstraße in der 30er-Zone, die Rudolf-Zorn-Straße in München-Neuperlach, in Trudering die Friedenspromenade Richtung Wasserburger Landstraße, noch einmal danke an Martin, dann in Ottobrunn die Robert-Bosch-Straße, den hat Manfred gemeldet, vielen Dank, und die Eschenrieder-Straße ist noch betroffen. Und wenn auch Sie Blitzer melden möchten, dann am besten gleich direkt über die Studionummer 089 723 2000.
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0: Heute erwartet uns ein Sonne-Wolken-Mix in ganz Bayern. Nur im Norden ziehen stellenweise dichtere Wolken durch und dabei kann es auch kurz regnen. Die Höchstwerte liegen zwischen 17 Grad im Hofer Land und bis zu 24 Grad am Bodensee. Morgen und am Dienstag entstehen Regenwolken. Ab Mittwoch werden dann aber bis zu 30 Grad erreicht. In München, Thalkirchen, in Valley Churchen messen wir derzeit genau 16 Grad. Und zum Abschluss noch die genaue Zeit. Es ist mittlerweile 8:19 Uhr.

Die Susi hat gerade angerufen. Sie bestätigt noch einmal den Blitzer Friedenspromenade. Friedenspromenade wird geblitzt in Trudering Richtung Wasserburger Landstraße. Vielen Dank, Susi. Wenn auch Sie Blitzer melden oder bestätigen wollen, am besten die Studionummer 089 723 2000. 723 2000.

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0: Spezial.
1: Nach monatelangen Verzögerungen will das bayerische Raumfahrt-Start-up ISA Aerospace seine Rakete zum zweiten Testflug abheben lassen. Das Zeitfenster für den Start vom norwegischen Weltraumbahnhof Andøya öffnet sich heute Abend. Die Spektrum genannte Rakete soll nach der Serienreife Satelliten in erdnahe Umlaufbahnen befördern. ISA Aerospace hatte sich zum Ziel gesetzt, die Rakete schneller für die kommerzielle Raumfahrt tauglich zu machen als das von Elon Musk kontrollierte US-Unternehmen SpaceX. Und in Brasilien ist eine junge Frau beim Rope-Jumping von einer Brücke tödlich verunglückt. Die Mitarbeiter des Extremsportanbieters vergaßen, die 21-Jährige mit dem Sicherheitsseil zu verbinden und die Frau stürzte von einer Brücke im Bundesstaat Sao Paulo etwa 40 Meter in die Tiefe. Auf Videos war zu sehen, wie drei Männer die Frau zum Rand der Brücke tragen und sie hinabwarfen. Das Sicherheitsseil lag daneben zusammengerollt auf dem Boden. Rettungskräfte konnten nur noch den Tod der Frau feststellen. 6 Beteiligte wurden festgenommen. Der zuletzt gemeldete Blitzer steht in Ottobrunn. Die Robert-Bosch-Straße ist betroffen. Wenn auch Sie Blitzer melden möchten, dann bitte sehr die Studionummer am einfachsten 089 723 2000. 723 2000, 8 Uhr und genau 31 Minuten. Eine Minute nach 8:30 Uhr.

Und hast du gern genommen in Serie gesagt, getan, hat der Oliver gerade angerufen. Der meldet prompt einen weiteren Blitzer neu hinzu, nämlich die Bundesstraße B471 zwischen Putzbrunn und Hohenbrunn, Richtung Hohenbrunn, und zwar auf der Brücke im 70er-Bereich wird geblitzt. Danke, Oliver, für weitere Blitzer am besten die Studionummer 089 7 23 2000.

Der Carlos wird immer wieder gern genommen. 8:37 Uhr beim Zusammenstoß von zwei Hubschraubern in der brasilianischen Küstenmetropole Rio de Janeiro sind alle 6 Insassen ums Leben gekommen. Die beiden Helikopter kollidierten in der Luft und stürzten auf den Parkplatz eines Autohändlers. Dabei explodierte einer der Hubschrauber, mehrere Autos gingen in Flammen auf. In einem der Hubschrauber waren 4 Passagiere mit einem Piloten unterwegs, in dem anderen Helikopter befand sich nur der Pilot.

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2: Bei der Schweizer Volksabstimmung über eine Begrenzung der Migration haben sich die Bürger dagegen entschieden. Demnach zeichnete sich allerdings 45% Ja-Stimmen und 55% Nein-Stimmen ab, wie das Schweizer Fernsehen mitteilte. Die konservative SVP wollte die Bevölkerungszahl bis 2050 auf 10 Millionen begrenzen. Dafür sollten, wenn es den Grenzwert zugeht, zunächst Asyl- und Familiennachzug eingeschränkt werden. Derzeit hat die Schweiz rund 9,1 Millionen Einwohner. Die Leitindizes der Börsen in Japan und Südkorea haben infolge der Einigung zwischen den USA und dem Iran deutlich zugelegt. Der japanische Nikkei legte in 2 Stunden nach Handelsstart um 5,3% zu. Der südkoreanische Kospi stieg zum selben Zeitpunkt um 5%. Auch in China und Hongkong ging es nach oben. Zeitgleich sanken die Ölpreise deutlich. Das Rahmenabkommen zwischen den USA und dem Iran sieht unter anderem eine vollständige Öffnung der Straße von Hormuz vor. Nach iranischer Lesart haben die USA den Angriffskrieg gegen Iran praktisch verloren. Sie haben die Mullahs weit unterschätzt.

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0: gibt in Sachsen-Anhalt bereits die sogenannte Brandmauer. Knapp 3 Monate vor der Landtagswahl in Sachsen-Anhalt hat nämlich ein Foto von AfD-Spitzenkandidat Siegmund und CDU-Fraktionschef Heuer Diskussionen ausgelöst. Das Bild war bei einer Podiumsdiskussion entstanden. Der CDU-Mann stützt sich auf die Schulter des AfD-Politikers. Beide Abgeordnete haben die Hand am selben Mikrofon. Diskutiert wird die Szene in den sozialen Netzwerken, weil in Sachsen-Anhalt immer wieder über die Stabilität der CDU-Brandmauer zur AfD und über mögliche Konstellationen nach der Wahl spekuliert wird. Für weitere Blitze am besten gleich direkt die Studionummer 089 723 2000, 8.56 Uhr.
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0: Mahmoud hat angerufen, er bestätigt noch einmal den Blitzer in Big Heldern drüben. Auf der Würmtalstraße wird geblitzt. Würmtalstraße in Richtung Stadt auswärts beim Waldfriedhof. Danke, Mahmoud. Wenn auch Sie Blitzer melden wollen, dann am besten gleich direkt die Studionummer 089 723 2000.
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0: Es ist ganz genau 9 Uhr geworden und wir messen ganz genau 17 Grad in München-Thalkirchen. 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
1: Ich bin Joshua Heise. Guten Morgen. Die deutsche Fußballnationalmannschaft hat ihr erstes Gruppenspiel bei der Weltmeisterschaft klar gewonnen. In Houston besiegte die DFB-Elf WM-Neuling Curaçao mit 7:1. Moritz Einzel berichtet.
2: Nur kurz geriet das deutsche Team ins Ungleichgewicht beim zwischenzeitlichen 1:1 für den Außenseiter aus der Karibik. Ansonsten aber war es eine kleine deutsche Fußballparty gegen Curaçao. Das 7:1 erinnert an goldene Tage. Torwart Manuel Neuer bei Magenta TV.
3: Das war jetzt nicht Brasilien im Halbfinale, das war Curaçao im ersten Spiel. Aber man muss immer einen guten Start haben und den haben wir heute gehabt und deshalb sind wir erstmal froh.
1: Zudem spielten Elfenbeinküste Ecuador 1:0, Niederlande Japan 2:2 und am Morgen Schweden Tunesien 5:1. Im französischen Evian beginnt heute der G7-Gipfel. Das Hauptthema, klar, der Friedensdeal zwischen den USA und dem Iran. Kanzler Merz, Großbritanniens Premier Starmer und Italiens Ministerpräsidentin Meloni begrüßten die Einigung, mahnten aber an, dass der Iran niemals über Atomwaffen verfügen dürfe. Zudem kündigte Frankreichs Präsident Macron Gespräche über Wege zu einer dauerhaften Öffnung der Straße von Hormuz an. Mindestens 9 Tote und ein brennendes Wahrzeichen. Das ist die traurige Bilanz der letzten russischen Luftangriffe auf die Ukraine. Wie der Militärgouverneur von Kiew mitgeteilt hat, steht die Hauptkirche des UNESCO-geschützten Höhlenklosters in Brand. Ob die Maria-Entschlafens-Kathedrale durch russischen Beschuss oder durch herabfallende Trümmerteile Feuer fing, ist noch unklar. Welche Rolle spielt die soziale Herkunft auf die Bildungschancen in Deutschland? Bildungsministerin Prien stellt dazu am Mittag den neuen Bildungsbericht vor. Der wird alle 2 Jahre veröffentlicht und zeigt sowohl langfristige Entwicklungen als auch Mängel im System. Schon der letzte Bericht hatte eine soziale Ungleichheit aufgezeigt, aber auch eine unzureichende Finanzierung sowie den Fachkräftemangel. Über 120.000 Daten von Schülern, Lehrkräften und Angestellten der Stadt München sind offenbar im Darknet verfügbar. Nach einem Bericht der Abendzeitung stammen die Daten ursprünglich von einer Tochtergesellschaft der Stadt München, der LHM Services GmbH. Kritiker werfen der Firma demnach schon länger einen zu laschen Umgang mit sensiblen Daten vor. Die Kripo ermittelt mit einer Cyber-Einheit.
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4: Und der Radio Today Verkehrsdienst meldet Autobahn A94 Passau Richtung München zwischen Zahndorf und Steinhausen 1 Kilometer Stau. Dann die A96 München Richtung Lindau zwischen Sendling und Leim. Hier besteht Gefahr durch einen defekten PKW im Baustellenbereich. Dann die A99 München Nord Richtung München Süd zwischen Hohenbrunn und Ottobrunn. Hier ist der Standstreifen blockiert nach einem Unfall. Dann die A99 München Südwest Richtung München Nord zwischen dem Kreuz München West und dem Allacher Dreieck 2 Kilometer Stau. A99 München Nord Richtung München Südwest zwischen dem Kreuz München West und Lochhausen auch hier 1 Kilometer Stau. Dann die B13 Giesing Richtung Chiemgau Straße zwischen Giesing und dem Mittleren Ring derzeit 1 Kilometer Stau. Dann die B304 Wasserburg am Inn Richtung München zwischen Neukäferloh und Haar 1 Kilometer Stau. Noch einmal die B304 jetzt Dachau Richtung München zwischen Feld Mochinger Straße und Triebstraße, der Klassiker. Und dann gibt es noch 3 Stauungen am Mittleren Ring in München, zwischen der Traunsteiner Straße und Tegernseer Landstraße, zwischen der Ungerer Straße und der If-Landstraße und zwischen der Auffahrt Landshuter Allee und Dachauer Straße.
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4: Geblitzt wird die Würmtalstraße in Big Heidern, Stadt auswärts, Höhe Waldfriedhof. Noch einmal danke an Mahmoud. Dann in der Ortsdurchfahrt Neufinsing von Lüss kommend bei der Bushaltestelle in Gräfelfing, die Friedenstraße in der 30er-Zone, die Rudolf-Zorn-Straße in München-Neuperlach, dann schon mehrfach bestätigt in Trudering die Friedenspromenade Richtung Wasserburger Landstraße. Danke an Susi, danke an Martin und an Karl-Heinz. Dann die Ottobrunn in Ottobrunn, die Robert-Bosch-Straße, die Eschenriederstraße, dann die B471 zwischen Putzbrunn und Hohenbrunn auf der Brücke im 70er-Bereich, dann die Autobahn A8.

ab kurz regnen. Die Höchstwerte liegen zwischen 17 Grad im Hofer Land und bis zu 24 Grad am Bodensee. Morgen und am Dienstag entstehen Regenwolken. Ab Mittwoch werden dann ab bis zu 30 Grad erreicht. In München, Thalkirchen, Wellechurchen messen wir derzeit genau 18 Grad. Und zum Abschluss noch die genaue Zeit. Es ist mittlerweile 9 Uhr und 18 Minuten.

0: 9 Uhr und mittlerweile 22 Minuten, das heißt in genau 8 Minuten ist es 9:30. Und auch heute am Montag startet um 9:30 wieder die Today Hitline. In der letzten halben Stunde der Morgenwelle bis 10 Uhr heißt es dann wieder, Sie wünschen's, wir spielen's, die Musikwünsche bei Radio Today. Außerdem ist auch wieder eine aktuelle kleine Meinungsumfrage mit dabei. Das alles wieder über die Studiotelefonnummer 089 723 2000. Das ist ein Radio zum Mitmachen. Um 9:30 geht's los, nur diese eine Nummer wählen, 723 2000.
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2: Der Uwe hat angerufen, er bestätigt noch einmal den Blitzer in Trudering. Die Friedenspromenade Richtung Wasserburger Landstraße wird geblitzt. Vielen Dank, Uwe. In der nun folgenden letzten halben Stunde startet wieder die Tour der Hitline für Ihre Musikwünsche. Und es gibt auch eine kleine Umfrage wieder mit dabei, nämlich sogenannte Influencer. Und soziale Medien haben inzwischen einen ganz erheblichen Einfluss auf das Online-Shopping-Verhalten. So werden beispielsweise 47% der Jugendlichen durch Werbung auf Social-Media-Plattformen auf Produkte aufmerksam, 40% durch Empfehlungen von Influencern. Das zeigt die Mediensucht-Sonderanalyse der Krankenkasse DAK Gesundheit und des Universitätsklinikums Hamburg-Eppendorf. Und wir würden heute ganz gern von Ihnen, unseren Hörern, erfahren, wie ist das bei Ihnen ganz persönlich? Haben Sie schon jemals bei einer Kaufentscheidung auf einen sogenannten Influencer gehört oder gehen Sie auf sowas überhaupt nicht ein? Das würde uns heute interessieren. Sagen Sie uns dazu Ihre ganz persönliche Meinung, Ihr ganz persönliches Bauchgefühl. Zusammen mit dem ersten Musikwunsch jetzt bitte anrufen unter der Studiotelefonnummer 089 723 2000. Sie wünschen es, wir spielen es auch heute wieder bis 10 Uhr. Nur diese eine Nummer wählen, 723 2000.

0: Und auf der Studiotelefonnummer 723 2000 begrüße ich jetzt den Helmut. Helmut, grüß dich, hallo.
1: Hallo, guten Morgen, Peter.
0: Guten Morgen, Helmut. Wie ist es das bei dir ganz persönlich? Hast du im Internet jemals schon mal auf die Empfehlung eines sogenannten Influencer gehört oder ignorierst du das eher?
1: Ich ignoriere das eher. Das ist eher was für die jüngere Generation, aber nicht mehr für unser eins, dich und mich. Und ich denke, dass diese Influencer ja doch nur die Interessen von irgendwelchen Konzernen vertreten und damit dann auch abkassieren.
0: Und warum glaubst du, dass da gerade die jüngere Generation da anfälliger ist dafür?
1: Weil die mehr in den sozialen Medien unterwegs ist.
0: Mhm, okay.
1: Und dort natürlich mehr ausgesetzt ist dem Trommelfeuer der Influencer.
0: Ja, genau. Okay, Helmut, klare Haltung von dir. Dann hast du auch einen Musikwunsch. Was darf es sein für dich?
1: Naja, ich wünsche mir die Deutschlandhymne für die neue Deutschlandhymne für die nächste Zeit, Major Tom.
0: Ja, wunderbar. Helmut, mach's gut, gute Fahrt weiterhin. Danke dir für deinen Anruf, vielleicht melde dich wieder mal.
1: Bitteschön.
0: Geht es dann, servus. Und für den nächsten Musikwunsch kann man hier schon wieder durchklingeln auf der Studiotelefonnummer 089 723 2000. Bitte nur diese eine Nummer wählen, 723 2000.

neue Deutschland-Hymne, gewünscht vom Helmut. Sogenannte Influencer und soziale Medien haben inzwischen einen erheblichen Einfluss auf das Online-Shopping-Verhalten. So werden beispielsweise 47% der Jugendlichen durch Werbung auf Social-Media-Plattformen auf Produkte aufmerksam, 40% durch Empfehlungen von sogenannten Influencern. Wir würden heute ganz gerne von Ihnen erfahren, wie ist das ganz bei Ihnen persönlich? Haben Sie schon mal bei einer Kaufentscheidung im Internet auf einen Influencer gehört oder ignorieren Sie das weitgehend? Sagen Sie uns dazu Ihre ganz persönliche Meinung zusammen mit dem nächsten Musikwunsch. Jetzt bitte wieder anrufen unter der Studiotelefonnummer 089 7 23 2000 7 23 2000.

0: 9 Uhr und genau 45 Minuten, genau Halbzeit in der Montagsausgabe der Today Hitline. Und jetzt ist der Thomas in der Leitung. Thomas, grüß dich, hallo.
1: Peter, guten Morgen, hallo.
0: Servus Thomas, hast du dich jemals schon bei einer Kaufentscheidung von einem Influencer leiten lassen oder lehnst du das ab?
1: Weder von einem Influencer noch von einer Influencerin. Ich halte das für eine virale, vor allem saisonale Erkrankung, Influencer, aber tatsächlich nein.
0: Nicht?
1: Wenn ich einkaufen gehe, dann entscheide ich, gehe aus der Hüfte heraus und wenn es um Bekleidung geht, dann muss es auch schnell gehen. Ich bin da ein typischer Mann, alter weißer Mann und gehe da rein und finde mir was und das passt, weil ich die Konfektionskurse kenne und alles andere.
0: Also ja. Kurz anproben, ohne Influencer, ja. Und die Sache, ja, ist gut.
1: Ich bin am Stadtrand, ich liebe auch die kleinen Läden, die Tante-Emma-Läden, die aussterben, genau, die müssen ja weiter unterstützt werden, mhm. Auch, und zwar sehr gerne, weil die sind präsent, die kennen einen, die haben das Warensortiment und...
0: Ja, wunderbar. Thomas, auch klare Haltung von dir. Was hast du der Musik ausgesucht?
1: Wir haben jetzt Push the Button eben ausgesucht. Das war meine Idee spontan beim Anruf von den Sugar Babes.
0: Wunderbar, Thomas. Dann wünsche ich dir einen erfolgreichen Start in die neue Woche, gell?
1: Ja, gleich so.
0: Ja, danke dir. Mach's gut. Servus. Also für den Thomas jetzt die Sugar Babes. Und für den nächsten Musikwunsch kann man hier schon wieder anrufen. 089 723 2000. Bitte nur diese eine Nummer wählen. 089 723 2000.

gleich 9 Uhr und genau 59 Minuten. Das heißt, fast wieder 4 Stunden Morgenwelle in der Montagsausgabe. Gleich im Anschluss an diese Morgenwelle geht's weiter mit der Montagsausgabe des Hitradios und mit der Maria. In diesem Sinn, machen Sie es gut, schauen, servus, sagt wie immer die Stimme aus Sendling.

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3: Die Zeit ist es jetzt 10.03 Uhr. 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
1: Ich bin Joshua Heise. Wir sollten nicht länger arbeiten, sondern früher. Das schlägt der Vorsitzende der Seniorenunion Hüppe im Zuge der Rentendebatte vor. Schul- und Studienzeiten müssten kürzer und schlanker werden, sagte der CDU-Politiker der Rheinischen Post. Außerdem solle man Migranten vom ersten Tag an möglichst in sozialversicherungspflichtige Arbeit bringen. Das helfe nicht nur dem Sozialstaat, sondern auch der Integration. Das Friedensabkommen zwischen den USA und dem Iran sorgt für Euphorie an den Börsen. Auch die Ölpreise gaben bereits deutlich nach. Fiona Reinhardt berichtet.
2: Hintergrund ist, dass das Rahmenabkommen zwischen den USA und dem Iran unter anderem eine vollständige Öffnung der Straße von Hormuz vorsieht. Allerdings erst ab Freitag unterzeichnet ist der Deal nämlich noch nicht. Bundeskanzler Friedrich Merz ist trotzdem optimistisch, dass die Weltwirtschaft sich jetzt erholen könnte. Experten bremsen diesen Optimismus aber. Die Einigung sei nur ein erster wichtiger Zwischenschritt.
1: Im Wintersemester 2025/26 waren an bayerischen Hochschulen rund 401.000 Studierende eingeschrieben. Das waren 2,1% weniger als im Vorjahr. Vor allem die Zahl der Erstis ist deutlich zurückgegangen, nämlich um rund 17%. Das liegt laut Statistischem Landesamt an der Umstellung von G8 auf G9, also wieder 9 statt 8 Jahren Gymnasium. Royales Erdbeben. Marius Borg Høiby ist laut norwegischen Medien zu 4 Jahren Haft verurteilt worden. Ein Gericht in Oslo hat den Sohn von Kronprinzessin Mette Marit wegen Vergewaltigung, Körperverletzung und weiterer Delikte schuldig gesprochen. Von 2 der 4 Vergewaltigungsvorwürfe wurde der 29-Jährige freigesprochen. Høiby hat das Urteil aus gesundheitlichen Gründen aus der U-Haft verfolgt. Mit einem Kantersieg ist die deutsche Fußballnationalmannschaft in die WM in Nordamerika gestartet. 7:1 stand es am Ende gegen WM-Neuling Curaçao. Ebenfalls spielten Elfenbeinküste Ecuador 1:0, Niederlande Japan 2:2 und am frühen Morgen Schweden Tunesien 5:1. Das nächste Spiel der DFB-Elf ist am Samstag in Toronto gegen die Elfenbeinküste.
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3: Der Radio Today Verkehrsdienst meldet A96 München Richtung Lindau. Zwischen Sendling und Leim besteht Gefahr durch einen defekten PKW im Baustellenbereich. Dann nochmal auf der A96 jetzt in der Gegenrichtung zwischen Germering Süd und dem Dreieck München Südwest. Hier besteht Gefahr durch Gegenstände. Es ist ein Spanngurt, der auf der Fahrbahn liegt. A99 München Nord Richtung München Süd. Zwischen Haar und Hohenbrunn besteht Gefahr durch Gegenstände. Es sind Fahrzeugteile auf der Fahrbahn. Und auf dem Mittleren Ring zwischen der Ungarer Straße und der Dietlindenstraße gibt es 1 Kilometer Stau. Ich wünsche euch weiterhin eine gute und sichere Fahrt.
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3: Blitzanhänger stehen einmal auf der Würmtalstraße statt auswärts auf Höhe des Waldfriedhofs, dann in der Ortsdurchfahrt Neufinsing von Lüss kommend bei der Bushaltestelle in Grevefing auf der Friedenstraße in der 30er-Zone in Neuperlach auf der Rudolf-Zorn-Straße. Weitere Blitzer sind gesehen worden, und zwar einmal in Ottobrunn auf der Robert-Bosch-Straße in Eschenried, dann auf der Eschenrieder Straße, auf der B471 zwischen Putzbrunn und Hohenbrunn, auf der Brücke in der 70er-Zone, auf der A8 München Richtung Salzburg auf Höhe Hofoldinger Forst, dann im Westpark auf der Erwalder Straße, auf der in Trudering auf der Friedenspromenade, wenn ihr Richtung Wasserburger Landstraße fahrt. Wenn ihr einen Blitzer gesehen habt, einen Blitzer bestätigen möchtet oder einen Blitzer abmelden möchtet, dann tut das hier bei uns auf Radio Today und wählt dafür die Studio-Hotline 089-723-2000.
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3: Heute scheint vielerorts die Sonne, im Norden allerdings erst gegen späteren Nachmittag, denn davor gibt's nochmal Wolken. Die Temperaturen bewegen sich zwischen 15 bis 23 Grad bei Böen im Nordwestwind. Morgen und übermorgen geht es nochmal ungemütlich mit Schauern und Gewittern, aber ab Donnerstag ist dann endlich Hochsommer angesagt mit Werten um die 30 Grad. Die Temperatur in München-Thalkirchen beträgt aktuell 19 Grad und die Zeit, wir haben es jetzt 10:17 Uhr.

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1: Bundesweit kommt es heute an Kliniken zu weiteren Verdi-Protesten. Gleich mehr dazu hier im Hitradio.
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Zeit ist es jetzt genau 10.26 Uhr. 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An deutschen Krankenhäusern gehen heute die Proteste gegen Kürzungen im Gesundheitswesen weiter. Die Gewerkschaft Verdi hat bundesweit Servicebeschäftigte an mehr als 120 Krankenhäusern und Pflegeeinrichtungen zu Aktionen aufgerufen. Es kann dabei Verdi zufolge auch zu kleineren Einschränkungen kommen. Gefordert werden gute Bedingungen und Bezahlung für Bereiche wie Reinigung, Küche und Logistik. Anlass für den Protest sind die geplanten Reformprogramme von Gesundheitsministerin Nina Warken. Ein Blitzer steht in Ottobrunn und zwar auf der Robert-Bosch-Straße. Wenn ihr einen Blitzer gesehen habt, einen Blitzer abmelden möchtet oder einen Blitzer bestätigen möchtet, dann tut das gerne hier bei uns auf Radio Today und wählt dafür die Studio-Hotline 089 723 2000.

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1: Der Radiotour Verkehrsdienst meldet A99 München Nord Richtung München Süd. Zwischen Haar und Hohenbrunn besteht Gefahr durch Gegenstände. Hier sind es Fahrzeugteile, die auf der Fahrbahn liegen. Dann haben wir noch eine Meldung vom Mittleren Ring. Und zwar zwischen der Ungerer Straße und der Iflandstraße gibt es 1 Kilometer Stau. Ich wünsche euch weiterhin eine gute und sichere Fahrt. Blitzanhänger stehen einmal auf der Würmtalstraße stadtauswärts auf Höhe des Waldfriedhofs, dann in der Ortsdurchfahrt Neufinsing von Lüss kommend, hier bei der Bushaltestelle, in Grevefingen auf der Friedenstraße in der 30er-Zone, in Neuperlach auf der Rudolf-Zorn-Straße. Dann haben wir noch Blitzermeldungen bekommen, und zwar einmal in Ottobrunn auf der Robert-Bosch-Straße, auf der Eschen-Rieder-Straße, auf der B471 zwischen Putzbrunn und Hohenbrunn auf der Brücke, hier stehen sie in der 70er-Zone, auf der A8 München Richtung Salzburg auf Höhe Hofoldinger Forst, im Westpark auf der Erwalder Straße, in Trudering auf der Friedenspromenade, wenn ihr Richtung Wasserburger Landstraße fahrt. Liebe Grüße gehen raus an den Reinhard, er hat soeben einen Blitzer gemeldet, und zwar auf der Stadtstraße 2078 Großhelfendorf bei Aying, wenn ihr Richtung Rosenheim fahrt. Weitere Blitzermeldungen bitte unter der 723 2000.
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1: USA und Iran haben sich auf ein Rahmenabkommen geeinigt. Gleich mehr dazu hier im Hitradio.
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0: 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Die Zeit ist es jetzt 10.49 Uhr. 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Die USA und der Iran haben sich auf ein Rahmenabkommen zur Beilegung des Kriegs verständigt. Viel ist über die Einigung noch nicht bekannt. Sie soll am Freitag in Genf in der Schweiz unterzeichnet werden und den Grundstein für weitere Verhandlungen legen, die etwa Teherans Atomprogramm zum Thema haben. Nach der Unterzeichnung wird dann nach Angaben von US-Präsident Donald Trump die Straße von Hormuz wieder geöffnet. Börsen und Ölmarkt reagierten bereits positiv. Liebe Grüße gehen raus an den Reinhard. Er hat uns nochmal einen Blitzer gemeldet und zwar steht er wieder auf der Stadtstraße 2078 und zwar hier bei Dürnhaar. Hier wird beidseitig geblitzt. Wenn ihr einen Blitzer gesehen habt, dann macht es doch wie der Reinhard. Meldet es uns und wählt dafür die Studio-Hotline 089 723 2000.
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3: Die Zeit ist es jetzt 11:02 Uhr. 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
1: Ich bin Joshua Heise. Das muss ich haben. Influencer und soziale Medien haben inzwischen einen erheblichen Einfluss auf das Online-Shopping-Verhalten von Kindern und Jugendlichen. Das zeigt eine Mediensucht-Sonderanalyse der Krankenkasse DAK Gesundheit. Katrin Müller berichtet.
2: Knapp die Hälfte der 10- bis 17-Jährigen wird demnach via Social Media auf Produkte aufmerksam. 40% folgen Kaufempfehlungen von Influencerinnen und Influencern. Deren Einfluss und vom Algorithmus gesteuerte Werbung können aber zur Gefahr werden und einen Kaufrausch auslösen. Laut Studie stöbern inzwischen fast 4 von 10 Kindern und Jugendlichen zwischen 10 und 17 Jahren mindestens einmal pro Woche in Online-Shops.
1: Das Rahmenabkommen zwischen den USA und dem Iran zum Ende des Kriegs ist gerade erst verkündet. Schon spricht US-Präsident Trump neue Drohungen aus. Sollten die Atomverhandlungen mit Teheran scheitern, würden die USA den Iran wieder angreifen und zu Wächtern des Nahen Ostens werden, sagte Trump der New York Times. Das Abkommen soll am Freitag in der Schweiz unterzeichnet werden. Während die Waffen von amerikanischer und iranischer Seite zu ruhen scheinen, greift Israel weiter den Libanon an. Die libanesische Staatsagentur berichtete in der Folge von mehreren Verletzten. Das israelische Militär hat das bislang nicht bestätigt, sprach aber von neuen Angriffen auf israelisches Gebiet in der Nacht. Auch die pro-iranische Hisbollah-Miliz beanspruchte neue Angriffe für sich. Die Mehrheit der Schweizer lehnt eine Bevölkerungsobergrenze ab. In einer Volksabstimmung haben sich knapp 55% gegen den Plan der rechtskonservativen SVP ausgesprochen. Die Partei wollte per Gesetz festschreiben, dass bis 2050 höchstens 10 Millionen Menschen in der Schweiz leben dürfen. Dafür sollte die Migration stark begrenzt werden, notfalls auch für EU-Bürger. Um Bayerns Dialekte zu retten, greifen Sprachpfleger zu künstlicher Intelligenz. Der Landesverein für Heimatpflege hat in München ein Projekt gestartet, das in den nächsten 3 Jahren KI im Bayerischen trainieren soll. Dabei soll darauf geachtet werden, dass es nicht nur ein Bayerisch gibt, sondern viele lokale und regionale Varianten. Betreut wird das Projekt von einem Sprachwissenschaftler der LMU München.
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3: Der Radio Today Verkehrsdienst meldet, mittlerer Ring zwischen Schwabing und Iflandstraße gibt es 1 Kilometer Stau. Radio Today wünscht euch weiterhin eine gute und sichere Fahrt.
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3: Blitzanhänger stehen einmal auf der Würmtalstraße stadtauswärts auf Höhe des Waldfriedhofs. Dann in der Ortsdurchfahrt Neufinsing von Lüst kommend, hier bei der Bushaltestelle, in Grevefing auf der Friedenstraße in der 30er-Zone und in Neuperlach auf der Rudolf-Zorn-Straße. Dann haben wir noch mobile Meldungen bekommen, und zwar einmal in Ottobrunn auf der Robert-Bosch-Straße. Auf der Eschenrieder-Straße stehen sie auf der B471 zwischen Putzbrunn und Hohenbrunn. Hier wird in der 70er-Zone von der Brücke aus geblitzt. Auf der A8 München Richtung Salzburg auf Höhe des Hofoldinger Forst. In Sendling-Westpark auf der Erwalder Straße. In Trudering auf der Friedenspromenade, wenn ihr Richtung Wasserburger Landstraße fahrt. Dann haben wir 2 Meldungen von der Stadtstraße 2078. Und zwar einmal in Großhelfendorf bei Aying, hier wenn ihr Richtung Rosenheim fahrt. Und in Dürnhaar, hier wird beidseitig geblitzt. Wenn ihr einen Blitzer gesehen habt, dann zögert nicht lange, teilt es mit uns und wählt dafür die Studio-Hotline 089-723-2000.
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3: Heute scheint vielerorts die Sonne, im Norden allerdings erst gegen späteren Nachmittag, denn davor gibt's nochmal Wolken. Die Temperaturen bewegen sich zwischen 15 bis 23 Grad bei böigem Nordwestwind. Morgen und übermorgen wird es nochmal ungemütlich mit Schauern und Gewitter. Aber ab Donnerstag ist dann endlich Hochsommer angesagt mit Temperaturen um die 30 Grad. Die Temperatur in München-Thalkirchen beträgt aktuell 20 Grad und die Zeit, wir haben es jetzt genau, 11.17 Uhr.
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1: Großbritannien plant Social-Media-Verbot für unter 16-Jährige. Erfahrt dazu gleich mehr hier im Hitradio.
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die Zeit ist es jetzt 11.29 Uhr. 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In Großbritannien will die Regierung ein Social-Media-Verbot für unter 16-Jährige durchsetzen. Social Media machten Kinder unglücklich, sagte Premierminister Keir Starmer. Und auch wenn die Nutzung Jugendlichen auch Vorteile bringe, sei ein vollständiges Verbot angesichts der Risiken und der negativen Konsequenzen richtig. Starmer kündigte auch konsequente Maßnahmen bei Gaming- und Livestreaming-Plattformen an. Demnach sollen fremde Erwachsene solche nicht mehr mit Kindern chatten können. Ein Blitzer steht auf der B471, hier zwischen Putzbrunn und Hohenbrunn. In der 70er-Zone wird von der Brücke aus geblitzt. Wenn ihr einen Blitzer gesehen habt, einen Blitzer bestätigen möchtet oder einen Blitzer abmelden möchtet, dann tut das hier bei uns auf Radio Touré und wählt dafür die Studio-Hotline 089 723 2000.

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1: Der Radio Today Verkehrsdienst meldet, mittlerer Ring zwischen Schwabing und der Iflandstraße gibt es 1 Kilometer Stau. Radio Today wünscht euch weiterhin eine gute und sichere Fahrt. Blitzanhänger stehen einmal auf der Würmtalstraße stadtauswärts auf Höhe des Waldfriedhofs, in der Ortsdurchfahrt Neufinsing von Lüss kommend hier bei der Bushaltestelle, in Grevefing auf der Friedenstraße in der 30er-Zone und in Neuperlach auf der Rudolf-Zorn-Straße. Dann haben wir noch Meldungen über mobile Blitzer bekommen, und zwar einmal in Ottobrunn auf der Robert-Bosch-Straße, auf der Eschenrieder-Straße, auf der B471 zwischen Putzbrunn und Hohenbrunn. Hier in der 70er-Zone wird von der Brücke ausgeblitzt. Auf der A8 München Richtung Salzburg auf Höhe Hofoldinger Forst, in Sendling-Westpark auf der Erwalder Straße, in Trudering auf der Friedenspromenade, wenn ihr Richtung Wasserburger Landstraße fahrt. Und dann haben wir 2 Meldungen über die Stadtstraße 2078. Einmal in Großhelfendorf bei Aying, wenn ihr Richtung Rosenheim fahrt. Und in Dürnhaar, hier wird beidseitig geblitzt. Wenn ihr einen Blitzer gesehen habt, dann zögert nicht lange, teilt es mit uns und wählt dafür die Studio-Hotline 089 723 2000.
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1: Mann stößt Lokführer auf Gleise und schlägt Polizisten. Was genau geschah, erfahrt ihr nur hier im Hitradio auf Radio Today.
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0: Die Zeit ist es jetzt 11.51 Uhr. 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Ein 29-Jähriger hat am Bahnhof von Schwäbisch Gmünd in einem Zug randaliert, einen Lokführer auf die Gleise gestoßen und anschließend auf mehrere Polizisten eingeschlagen. Ein Beamter sei dabei verletzt worden und habe im Krankenhaus behandelt werden müssen, teilte die Polizei mit. Polizisten hatten den 29-Jährigen am Sonntag im Bereich des Bahnhofs in Gewahrsam genommen und auf die Wache gebracht. Im Zellenbereich sei der Mann auf mehrere Beamte losgestürmt und habe mit Fäusten auf diese eingeschlagen. Ein Beamter sei mehrfach am Kopf getroffen und dabei verletzt worden, hieß es. Der 29-jährige Angreifer habe sich bei dem Vorfall ebenfalls Verletzungen zugezogen. Wer am Bahnhof die Polizei verständigte und ob sich der Randalierer weiterhin in Gewahrsam befindet, wurde nicht mitgeteilt. Gegen ihn wird nun unter anderem wegen eines tätlichen Angriffs gegen Vollstreckungsbeamte sowie wegen Körperverletzung ermittelt. Ein Blitzer steht auf der B471 zwischen Putzbrunn und Hohenbrunn, wird von der Brücke aus in der 70er-Zone geblitzt. Wenn ihr einen Blitzer gesehen habt, dann zögert nicht lange, teilt es mit uns und wählt dafür die Studio-Hotline 089 723 2000.
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4: Die Zeit ist es jetzt 12.03 Uhr. 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
1: Ich bin Joshua Heise. Vor dem Wochenende gab es die Einigung, nun haben Vertreter der EU-Abgeordneten einer Reform der Fluggastrechte zugestimmt. So müssen Flugpreise künftig inklusive Handgepäck angezeigt werden. Außerdem dürfen Airlines keine Gebühren verlangen, damit Kinder im Flieger neben ihren Eltern sitzen. Entschädigungen bei Verspätungen bleiben wie bisher. Je nach Flugstrecke gibt es ab 3 Stunden Verspätung 250 bis 600 Euro. Nicht zu früh freuen, das ist der Appell von Bundesaußenminister Wadephul nach Bekanntwerden des Rahmenabkommens zwischen den USA und dem Iran. Der Deal sei eine gute Nachricht, Gewissheit werde man aber erst am Freitag haben, so der CDU-Politiker. Weiter rief Wadephul Israel und die Hisbollah auf, ihre gegenseitigen Angriffe einzustellen. Bei neuen heftigen russischen Luftangriffen auf die Ukraine sind mindestens 9 Menschen gestorben. Bei den Attacken auf Kiew ist auch die Hauptkirche des weltberühmten Höhlenklosters in Brand geraten. Das Feuer ist inzwischen gelöscht. Präsident Selenskyj sprach daraufhin von einem der größten russischen Verbrechen gegen die christliche Kultur. Moskau schiebt das Feuer hingegen auf die ukrainische Luftabwehr. Der Sohn von Norwegens Kronprinzessin Mette-Marit, Marius Borg-Høiby, ist laut norwegischen Medien für Vergewaltigung und andere Straftaten zu 4 Jahren Haft verurteilt worden. Julia Weschenbach berichtet.
2: Der Fall Høiby hatte Norwegen monatelang in Atem gehalten. Mit dem Urteil ist nun ein vorläufiger Schlusspunkt gesetzt. Doch der Schaden für die Königsfamilie bleibt. Neben dem Skandal um Marius Borg-Høiby steht vor allem dessen schwerkranke Mutter im Fokus. Mette-Marits Gesundheitszustand hatte sich zuletzt deutlich verschlechtert.
1: Großbritannien will Social Media für Kinder und Jugendliche unter 16 Jahren verbieten. Das hat Premierminister Starmer angekündigt. Er begründet das mit negativen Auswirkungen auf das Wohlbefinden von Kindern. Großbritannien folgt damit dem Beispiel Australiens, das als erstes Land weltweit ein solches Verbot eingeführt hat. In Deutschland berät aktuell eine Expertenkommission über mögliche Maßnahmen.
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3: Der Radio Today Verkehrsdienst meldet A99 München Nord Richtung München Südwest. Zwischen dem Dreieck Allach und Lochhausen gibt es 3 Kilometer Stau. Dann haben wir noch eine Meldung vom Mittleren Ring. Zwischen der Ungerer Straße und der Dietlinden Straße gibt es 1 Kilometer Stau. Ich wünsche euch weiterhin eine gute und sichere Fahrt.
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3: Blitzanhänger stehen einmal auf der Würmtalstraße stadtauswärts auf Höhe des Waldfriedhofs, in der Ortsdurchfahrt Neufinsing von Lüss kommend hier bei der Bushaltestelle, in Grevefing auf der Friedenstraße in der 30er-Zone und in Neuperlach auf der Rudolf-Zorn-Straße. Dann haben wir noch Meldungen über mobile Blitzer bekommen, einmal in Sendling-Westpark in der Erwalder Straße, in Trudering auf der Friedenspromenade, wenn ihr Richtung Wasserburger Landstraße fahrt. 2 Meldungen über die Stadtstraße 2078, einmal in Groß-Helfendorf, hier bei Aying, wenn ihr Richtung Rosenheim fahrt, und in Dürnhaar, hier wird beidseitig geblitzt. Dann gehen liebe Grüße raus an den Reinhard, weil er uns noch einen gemeldet hat, und zwar steht dieser auf der A8 Hofolding Richtung Holzkirchen. Hier wird von der Brücke aus geblitzt. Wenn ihr einen Blitzer gesehen habt, einen Blitzer abmelden möchtet oder einen Blitzer bestätigen möchtet, dann tut das hier bei uns bei Radio auf Radio Today und wir dafür die Studio-Hotline 089 723 2000.
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3: Heute scheint vielerorts die Sonne im Norden, allerdings erst gegen späteren Nachmittag, denn davor gibt's nochmal Wolken. Die Temperaturen bewegen sich zwischen 15 bis 23 Grad bei böigem Nordwestwind. Morgen und übermorgen wird es nochmal ungemütlich mit Schauern und Gewitter, aber ab Donnerstag ist dann Hochsommer angesagt mit Temperaturen um die 30 Grad. Die Temperatur in München-Thalkirchen beträgt aktuell 22 Grad und die Zeit, wir haben es jetzt genau 12.16 Uhr.
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Die Zeit, es ist jetzt 12.25 Uhr. 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Der Hauptgeschäftsführer des Wirtschaftsverbands Füls und Energy, Christian Küchen, rechnet mit Blick auf das Abkommen zwischen den USA und dem Iran mit sinkenden Spritpreisen. Es dürfte aber dauern. Er werte die Einigung als positives Zeichen, sagte Küchen im RTL-NTV-Frühstart. Und mit Blick auf die Entwicklungen der letzten Wochen und Monate sei klar, dass positive Zeichen immer auch mit sinkenden Ölpreisen beantwortet würden. Liebe Grüße gehen raus an die Susi. Und zwar hat sie gemeldet, dass der Blitzer, der in Trudering auf der Friedenspromenade steht, wenn ihr Richtung Wasserburger Landstraße fahrt, in der Zwischenzeit abgebaut worden ist. Wenn ihr einen Blitzer gesehen habt, einen Blitzer abmelden möchtet oder einen Blitzer bestätigen möchtet, dann macht das doch so wie die liebe Susi und ruft an und meldet ihn uns hier bei Radio Today und wählt dafür die Studio-Hotline 089 723 2000.

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1: Der Radio-Tour-Verkehrsdienst meldet, Mittlerer Ring zwischen Schwabing und der Iflandstraße gibt es 2 Kilometer Stau. Ich wünsche euch weiterhin eine gute und sichere Fahrt. Blitzanhänger stehen einmal auf der Würmtalstraße stadtauswärts auf Höhe des Waldfriedhofs in der Ortsdurchfahrt Neufinsing von Lüss kommend hier bei der Bushaltestelle in Grevefing auf der Friedenstraße in der 30er-Zone und in Neuperlach in der Rudolf-Zorn-Straße. Dann haben wir noch Meldungen über mobile Blitzer bekommen und zwar einmal in Sending-Westpark auf der Ehrwalder Straße, 2 Meldungen von der Stadtstraße 2078 und zwar einmal steht ein Blitzer auf der Großhelfendorfstraße, also in Großhelfendorf bei Aying, wenn ihr Richtung Rosenheim fahrt und in Dürnhaar, hier wird beidseitig geblitzt. Dann auf der A8 Hoferling Richtung Holzkirchen und liebe Grüße gehen raus an den Fips, er hat einen Blitzer gemeldet und zwar steht dieser in Lochhausen-Langwied auf der Eschenriederstraße in der 30er-Zone, hier wird beidseitig geblitzt. Wenn ihr einen Blitzer gesehen habt, dann zögert nicht lange, teilt es mit uns und wählt dafür die Studio-Hotline 089 723 2000.
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1: Selenskyj fordert Reaktion auf Russlands Angriff. Gleich mehr dazu im Hitradio auf Radio Today.
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0: Die Zeit ist es jetzt, 12.49 Uhr. 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Der ukrainische Präsident Volodymyr Zelensky hat die Gruppe der 7 großen Industrienationen zu einer entschlossenen Antwort auf die russischen Angriffe in Kiew und anderen Städten aufgerufen. Es brauche mehr Druck auf den Aggressor, mehr Unterstützung für die Luftverteidigung der Ukraine und vor allem zum Schutz vor Angriffen mit ballistischen Raketen. Das teilte Zelensky bei Telegram mit. Er wird am Abend beim G7-Gipfel im französischen Avignon erwartet. Ein Blitzer steht in Lochhausen-Langwied und zwar auf der Eschenrieder Straße in der 30er-Zone. Hier wird beidseitig geblitzt. Wenn ihr einen Blitzer gesehen habt, dann zögert nicht lange, teilt es mit uns und wählt dafür die Studio-Hotline 089 723 2000. Das war's leider schon wieder für heute mit der Montagsausgabe des Hitradios. Ich verabschiede mich für heute. Mein Name ist Maria Rajkovic und hier geht's gleich weiter mit dem lieben Alex und der Lokalwelle.
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2: Es ist jetzt 13.01 Uhr zur Lokalwelle. Heute am Montag begrüßt euch der Alex und ich sage vielen Dank zum Anfang gleich mal an den Wolfgang. Er meldet einen neuen Blitzer und zwar in Feldkirchen wird geblitzt Richtung Ottendichel.
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1: Ich bin Joshua Heise. Bis 2060 könnte die Zahl der Demenzkranken in Bayern von knapp 200.000 auf mehr als 340.000 steigen. Das liegt laut der AOK daran, dass wir immer älter werden. Besonders hart wird es demnach ländliche Regionen treffen. Immerhin, Demenz kann oft vorgebeugt werden. Die AOK rät deshalb zu mehr Bewegung, weniger Rauchen und besserer Behandlung von Herz-Kreislauf-Erkrankungen. Die Menschen im Iran dürfen auch mit dem Abkommen zwischen Washington und Teheran nicht vergessen werden, warnt Bundestagsvizepräsident Nuripur. Die Einigung beseitige weder die katastrophale Menschenrechtslage im Iran noch die Aggression des Regimes, sagte er der Rheinischen Post. Der Deal zwischen USA und Iran sieht eine Verlängerung der Waffenruhe und eine Wiederöffnung der Straße von Hormuz vor. Das Mobilfunknetz in der EU wird mit speziellen Sicherheitsvorschriften vor Spionage und Sabotage geschützt. Für Heimnetzwerke gibt es keine entsprechenden Regeln, also etwa für unsere WLAN-Router. Einige Hersteller fordern schärfere Kontrollen. Katrin Müller berichtet.
2: Der Marktanteil chinesischer Hersteller liegt bei knapp 40%. Da Telekommunikationsgeräte von außen über das Netzwerk aktualisiert und gewartet werden können, gibt es Sorgen, dass staatliche Stellen in China dieses Einfallstor für Spionage und sogar Sabotage nutzen könnten, um Netzwerke im Konfliktfall stillzulegen.
1: In Deutschlands Gefängnissen könnte es eng werden. Nach einer Auswertung der Neuen Osnabrücker Zeitung gibt es derzeit so wenige Haftplätze wie seit 7 Jahren nicht mehr. Denn während seit 2019 bundesweit knapp 1.800 Plätze abgebaut wurden, steigt die Zahl der Insassen kontinuierlich an. So waren im letzten Jahr über 60.000 Menschen inhaftiert. Zur Verfügung stehen insgesamt 70.000. Wir schauen zum Schluss mal nicht auf die Fußball-WM, sondern ins Saarland. Da beginnen heute Abend die nationalen Spiele der Special Olympics. Rund 4.300 Athletinnen und Athleten gehen an den Start. In 20 Sportarten messen sich Menschen mit geistiger Behinderung und zeigen, welch großartige Leistungen sie vollbringen können. Etwa 16.000 Zuschauer werden zu den Wettkämpfen erwartet.
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3: Der Radio Tour de Verkehrsdienst meldet bitte besondere Vorsicht auf der A99 München Südrichtung München Nord zwischen Aschheim, Ismaning und Kreuz München Nord. Hier ist der Standstreifen blockiert. Hier hat es leider einen Unfall gegeben. Auch bitte besonders vorsichtig fahren auf der A99 München Südwestrichtung München Nord zwischen Ludwigsfeld und Dreieckfeld in Moching. Hier besteht Gefahr durch eine verschmutzte Fahrbahn und durch einen defekten LKW. Hier inzwischen 4 Kilometer Stau. Und noch der mittlere Ring zwischen Schwabing und die Blindenstraße, 1 Kilometer Stau. Ich wünsche euch eine gute Fahrt.
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3: Es wird geblitzt und zwar an der Würmtalstraße auswärts und zwar auf Höhe des Waldfriedhofs in der Ortsdurchfahrt Neufinsing von Lüss kommend bei der Bushaltestelle in Gräfelfing die Friedenstraße in der 30er-Zone in Neuperlach die Rudolf-Zorn-Straße. Dann haben wir 2 Blitze auf der Startstraße 2078. Einmal, wenn man von Großhelfendorf bei Eying unterwegs ist Richtung Rosenheim und in Dürnhaar wird dann noch beidseitig geblitzt. Die A8 bei Hofoldinger Forst Richtung Holzkirchen blitzgefährlich, dann Lochhausen-Langwied, die Eschenrieder Straße beidseitig in der 30er-Zone und in Feldkirchen Richtung Ottendichel wird geblitzt und zwar noch vor der Autobahn. Besten Dank noch einmal an den Wolfgang fürs Aufpassen und fürs Anrufen. Habt auch ihr was gesehen? Greift zum Hörer, ruft an, 723 2000 ist die Nummer.
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3: Heute scheint die Sonne, die Temperaturen steigen auf 15 bis 23 Grad. Morgen erwarten uns Wolken mit einzelnen Schauern und Gewittern. Am Mittwoch wechseln sich Wolken und Sonne ab. Dazu bleibt es windig. Die Temperaturen steigen an und liegen am Mittwoch bei etwa 25 Grad. Ab Donnerstag herrscht dann sonniges Sommerwetter mit ersten Hitzegewittern ab Freitag. Die Temperatur in München-Thalkirchen liegt jetzt bei 24 Grad und der Blick auf die Uhr, es ist jetzt 13 Uhr und 18 Minuten.

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1: Zwei Männer haben in München offenbar ohne jeden Grund einen 56-Jährigen angegriffen. Was da passiert ist, was man dazu weiß, das erfahrt ihr in Kürze hier in der Lokalwelle auf Radio Today.
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1: 13.27 Uhr ist es. Ihr hört die Lokalwelle auf Radio Today. Ja, man denkt an nichts Böses und dann sowas. Zwei Männer haben in München einen 56-Jährigen angegriffen und einer von ihnen hat die Tat auch noch gefilmt. Wie die Bundespolizei mitteilte, nahm ein 22-Jähriger den 56-Jährigen an einer Bahnhofsunterführung aus unbekannten Gründen mit seinem Smartphone auf. Danach habe der 22-Jährige den älteren Mann in der Nacht auf Sonntag geschubst und gemeinsam mit einem 20-Jährigen mehrfach geschlagen und getreten. Der 56-Jährige wurde mit einer Nasenbeinfraktur ins Krankenhaus gebracht. Laut Bundespolizei wurde der Hergang durch die Videoüberwachung bestätigt, also doppelt gefilmt. Die Beamten beschlagnahmten das Handy des 22-Jährigen mit der Aufnahme des Angriffs. Die beiden Tatverdächtigen hatten laut einem Atemalkoholtest 2,3 und 1,6 Promille. Drogenschnelltests waren zudem auch noch positiv. Das Motiv des Angriffs ist völlig unklar. Die Männer wurden nach deren polizeilichen Maßnahmen wieder entlassen. Es wird gegen beide wegen gefährlicher Körperverletzung ermittelt. Schauen wir rüber auf den Blitzerzettel. Da hätten wir in Feldkirchen einen stehen Richtung Ottendichel, wenn man unterwegs ist. Und zwar wird da noch vor der Autobahnunterführung geblitzt. Besten Dank an den Wolfgang. Habt auch ihr was gesehen? 723 2000 ist die Nummer zum Blitzermelden. Besten Dank.

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Der Radiotour der Verkehrsdienst meldet die A99 München Süd Richtung München Nord zwischen Aschheim, Ismaning und Kreuz München Nord. Hier ist der Standstreifen blockiert. Es hat leider einen Unfall gegeben. Wir bleiben auf dem Autobahnring München Südwest Richtung München Nord zwischen Tunnel Allach und Dreieckfeld-Moching. Hier 4 Kilometer Stau. Dann die B471 Fürstenfeldbruck Richtung Oberschleißheim zwischen Karlsfeld und Oberschleißheim 3 Kilometer Stau. Dann auf dem Mittleren Ring zwischen Gundelindenstraße und Iflandstraße 1 Kilometer Stau und die Bodenseestraße auswärts zwischen Mainausstraße und Aufsässerplatz 1 Kilometer Stau. Das also die wichtigsten Verkehrsmeldungen aus dem Sendegebiet. Ich wünsche euch eine gute Fahrt. Geblitzt wird natürlich auch noch, und zwar in der Würmtalstraße auswärts auf Höhe des Waldfriedhofs, in der Ortsdurchfahrt Neufinsing von Löskommen bei der Bushaltestelle. Dann Grevefing, die Friedenstraße in der 30er-Zone, Neuperlach, die Rudolf-Zorn-Straße. Zweimal die Stadtstraße 2078, und zwar Großhelfendorf bei Aing, wenn man Richtung Rosenheim unterwegs ist, und in Dürnhaar beidseitig. Außerdem die A8 Hoferdinger Forst. An dieser Stelle, wenn man Richtung Holzkirchen unterwegs ist, und dann noch Lochhausen, Langwied, die Eschenrieder Straße beidseitig in der 30er-Zone sowie in Feldkirchen Richtung Ottendichel. Ja, war das noch nicht alles? Wisst ihr noch mehr? Habt ihr was gesehen? Dann lasst es mich doch bitte wissen. 723 2000 ist die Nummer direkt hier ins Studio.

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1: Ein Rauschgifthandel ist von der Kriminalpolizei Weilheim und der Staatsanwaltschaft München genau im Moment des Handels hochgenommen worden. Was da genau passiert ist, dazu gleich mehr.
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1: 13.52 Uhr ist es. Ihr hört die Lokalwelle auf Radio Today. Ein Rauschgifthandel ist von der Kriminalpolizei Weilheim gestoppt worden. Nach umfangreichen Ermittlungen und versteckten Einsätzen des Rauschgiftkommissariats klickten bei einer geplanten Übergabe die Handschellen. Zwei junge Männer im Alter von 18 und 21 Jahren aus dem nördlichen Münchner Umland hatten versucht, einem 28-jährigen Gerrit Rieder ein halbes Kilogramm Kokain zu verkaufen. Die Polizei griff genau im Moment der geplanten Rauschgiftübergabe zu und nahm alle drei beteiligten Personen fest. Für den mutmaßlichen Haupttäter hatte der Zugriff bereits konkrete Konsequenzen. Gegen den 21-jährigen deutsch-serbischen Staatsangehörigen wurde ein Untersuchungshaftbefehl erlassen, woraufhin er in eine Justizvollzugsanstalt eingeliefert wurde. Der 18-jährige deutsche Komplize sowie der 28-jährige Abnehmer aus Geretsried wurden nach der Durchführung der polizeilichen Maßnahmen vorerst wieder auf freien Fuß gesetzt. Ja, lieber keinen Ärger mit der Polizei, auch nicht zu schnell fahren am besten, und zwar auch nicht in Feldkirchen, wenn man Richtung Ottendichel unterwegs ist. Habt ihr auch einen Blitzer gesehen, dann ruft doch durch. 723 2000 ist die Studionummer.
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1: Ich bin Helen Martin. Der Bildungserfolg hängt in Deutschland nach wie vor vom Elternhaus ab. Das zeigt der neue Bildungsbericht von Bildungsministerin Prien. Schon am Morgen hatte die CDU-Politikerin in der ARD von einer Bildungsschere gesprochen, die sich ab der Geburt bis zum 6. Lebensjahr öffne und danach nicht mehr kleiner werde. Prien will deshalb mehr auf frühkindliche Bildung setzen. Vertreter von EU-Parlament und Mitgliedstaaten haben sich jetzt auch offiziell auf einige Änderungen bei den Fluggastrechten verständigt. Die Bundesregierung und Verbraucherschützer zeigten sich zufrieden. Dieter Ebeling berichtet.
2: Preise sollen im Netz immer einschließlich Handgepäck angezeigt werden, der Transparenz wegen. Kinder müssen nicht für einen reservierten Sitzplatz neben den Eltern zahlen. Bei Verspätungen bleibt es beim bisherigen. Ab 3 Stunden gibt es Geld, gestaffelt nach Entfernungen, wenn die Fluggesellschaft Schuld hat.
1: Im Turbo rein in die EU? Nach dem Aus der ungarischen Blockade startet die Europäische Union heute die Beitrittsverhandlungen mit der Ukraine und Moldau. Dabei zeigt die EU den Kandidaten erstmal die Rahmenbedingungen für einen Beitritt auf. Laut Experten ist ein EU-Beitritt der Ukraine erst Mitte der 2030er Jahre realistisch. Zunächst muss der russische Angriffskrieg enden. Royales Erdbeben. Marius Borg-Høiby ist laut norwegischen Medien zu 4 Jahren Haft verurteilt worden. Ein Gericht in Oslo hat den Sohn von Kronprinzessin Mette Marit wegen Vergewaltigung, Körperverletzung und weiterer Delikte schuldig gesprochen. Von 2 der 4 Vergewaltigungsvorwürfe wurde der 29-Jährige freigesprochen. Høiby will laut Medienberichten Berufung gegen das Urteil einlegen. Großbritannien will Social Media für Kinder und Jugendliche unter 16 Jahren verbieten. Das hat Premierminister Starmer angekündigt. Er begründet das mit negativen Auswirkungen auf das Wohlbefinden von Kindern. Großbritannien folgt damit dem Beispiel Australiens, das als erstes Land weltweit ein solches Verbot eingeführt hat. In Deutschland berät aktuell eine Expertenkommission über mögliche Maßnahmen.
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3: Der Radio Tour Verkehrsdienst meldet Folgendes, und zwar die A96 Linde Richtung München zwischen Dreieck München Südwest und Freiham Süd, 1 Kilometer Stau. Die A99 München Süd Richtung München Nord zwischen Aschheim-Ismaning und Kreuz München Nord, hier ist der Standstreifen blockiert, es hat hier leider einen Unfall gegeben. Dann mehrere Meldungen weiterhin auf der A99, und zwar in der Richtung München Südwest Richtung München Nord zwischen Tunnel Allach und Dreieckfeld-Moching, 4 Kilometer Stau zwischen Kreuz München West und Dreieck Allach 1 Kilometer Stau und zwischen Germering Nord und Tunnel Aubing hier auch nochmal 1 Kilometer Stau. Damit sind wir immer noch nicht fertig mit dem Autobahnring. Eschenried Richtung Allach zwischen Dreieck Eschenried und Dreieck Allach 2 Kilometer Stau. Dann die B471 Fürstenfeldbruck Richtung Oberschleißheim zwischen Karlsfeld und Dachau 2 Kilometer Stau und der Mittlere Ring zwischen Ungerer Straße und Dietlindenstraße hier 1 Kilometer Stau. Ich wünsche euch eine staufreie und eine gute Fahrt.
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3: Geblitzt wird in der Würmtalstraße auswärts auf Höhe des Waldfriedhofs. Die Ortsdurchfahrt Neufinsing von Lüss kommend bei der Bushaltestelle ist gemeldet. In Grevelfing die Friedenstraße in der 30er-Zone. In Neuperlach die Rudolf-Zorn-Straße. Außerdem die Staatsstraße 2078 gleich zweimal. Einmal in Groß-Helfendorf bei Aing Richtung Rosenheim und in Dürnhaab beidseitig. Außerdem die A8 Hoferdinger Forst Richtung Holzkirchen. Und dann hätten wir noch Lochhausen, Langwied, die Eschenrieder Straße beidseitig in der 30er-Zone sowie in Feldkirchen Richtung Ottendichel noch vor der Autobahn. Habt ihr auch noch was gesehen? Dann ruft doch durch. 723-2000 ist die Nummer.
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3: Ja, heute strahlte die Sonne, die Temperaturen steigen auf 15 bis 23 Grad. Morgen erwarten uns Wolken mit einzelnen Schauern und Gewittern. Am Mittwoch wechseln sich Wolken und Sonne ab. Dazu bleibt es windig, die Temperaturen steigen an und liegen am Mittwoch bei etwa 25 Grad. Ab Donnerstag herrscht dann sonniges Sommerwetter mit ersten Hitzegewittern am Freitag. Die Temperaturen München-Thalkirchen liegt bei 24 Grad sogar, und der Blick auf die Uhr, es ist jetzt 14 Uhr und 17 Minuten.
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0: Ein Streit im Straßenverkehr ist am Hönig-Schmidt-Platz völlig aus dem Ruder gelaufen. Was passiert ist, dazu erfahrt ihr gleich mehr hier in der Lokalwelle.
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1: 14.28 Uhr ist es. Ihr hört die Lokalwelle auf Radio Today. Ein Streit im Straßenverkehr ist am Hönig-Schmidt-Platz völlig aus dem Ruder gelaufen. Ein 25-jähriger BMW-Fahrer und ein 58-jähriger Radfahrer gerieten aneinander. Nach wechselseitigen Beleidigungen eskalierte die Situation komplett. Als der Radfahrer versuchte, die Beifahrertür des Autos aufzureißen, flüchtete der junge Mann zunächst mit seinem Wagen. Kurz darauf wendete er jedoch und hielt frontal auf den Radler zu. Nach dem derzeitigen Ermittlungsstand der Polizei bremste der 25-Jährige zwar kurz vor dem Mann ab, zu einem Zusammenstoß kam es aber dennoch. Der 58-Jährige wurde dabei verletzt und musste vom Rettungsdienst in ein Münchner Klinikum gebracht werden. Bei dem Manöver kollidierte der BMW zudem mit einem geparkten Auto. Der Führerschein des BMW-Fahrers wurde noch vor Ort sichergestellt und sein BMW wurde als Beweismittel abgeschleppt. Die Verkehrspolizei München ermittelt nun unter anderem wegen gefährlicher Körperverletzung. Auch der Radfahrer sieht sich mit rechtlichen Konsequenzen konfrontiert. Gegen ihn wurde Anzeige wegen Beleidigung und Bedrohung erstattet. Also lieber mal ein bisschen ruhig und gemütlich im Straßenverkehr bleiben. Auch in Feldkirchen, wenn man Richtung Ottendichel unterwegs ist, lohnt sich das besonders. Da wird nämlich geblitzt. Habt ihr auch noch was gesehen? Dann ruft doch durch. 723 2000 ist die Studionummer. 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

0: Der Radio 2 der Verkehrsdienst meldet bitte besondere Vorsicht auf der A99 München, Südrichtung München Nord zwischen Aschheim, Ismaning und Kreuz München Nord. Hier ist der Standstreifen blockiert, hier leider ein Unfall. Wir bleiben auf der A99 München Südwest Richtung München Nord, diesmal zwischen Tunnel Allach und Dreieckfeld Moching 5 Kilometer Stau und zwischen Kreuz München West und Dreieck Allach nochmal 2 Kilometer Stau. Ein weiteres Mal die A99 Eschenried Richtung Allach zwischen Dreieck Eschenried und Dreieck Allach 2 Kilometer Stau aktuell. Die B471 Fürstenfeldbruck Richtung Oberschleißheim zwischen Karlsfeld und Dachau 2 Kilometer Stau und noch der mittlere Ring mit 2 Meldungen zwischen Rammersdorf und Schlüsselbergstraße 1 Kilometer Stau und zwischen Ungerer Straße und Iplandstraße auch nochmal 1 Kilometer Stau. Ja, ich wünsche euch eine gute Fahrt. Dabei bitte aber auch nicht zu schnell werden, auch nicht in der Würmtalstraße auswärts auf Höhe des Waldfriedhofs in der Ortsdurchfahrt Neufinsing von Lüsse kommend bei der Bushaltestelle. Dann Grevefing, die Friedenstraße in der 30er-Zone, Neuperlach, die Rudolf-Zorn-Straße, die Startstraße 2078 gleich zweimal, einmal in Groß-Helfendorf bei Aing Richtung Rosenheim und in Dürnhaar beidseitig. Außerdem die A8 bei Hofoldinger Forst Richtung Holzkirchen, dann Lochhausen Langwied, hier die Eschenrieder Straße beidseitig in der 30er-Zone und in Feldkirchen, wenn man Richtung Ottendichel unterwegs ist. War das noch nicht alles? Fehlt da noch was? Dann gebt doch bitte Bescheid. 723-2000, das ist die Studienummer.
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1: Das monatelange Abenteuer einer flüchtigen Pfauendame, ja, das hat jetzt ein glückliches Ende genommen. Erfahrt ihr gleich mehr dazu hier in der Lokalwelle auf Radio Today.
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1: 14.52 Uhr ist es. Ihr hört die Lokalwelle auf Radio Today. Das monatelange Abenteuer einer flüchtigen Pfauendame hatte inne der Erlbacher Straße ein glückliches Ende gefunden. Über ein halbes Jahr lang hielt der weibliche Pfau die Anwohner dort auf Trab und entwischte den Einsatzkräften dank seiner Flugkünste bei mehreren Einfangversuchen. Selbst den eisigen Winter überstand das Tier problemlos und befindet sich augenscheinlich in bester Gesundheit, also ganz ohne Schnupfen. Als die Vogeldame am Montag erneut auf einem Privatgrundstück auftauchte, verständigte der Hauseigentümer die Feuerwehr, obwohl die Besatzung des anrückenden Kleinalarmfahrzeuges aufgrund der bisherigen Misserfolge wenig Hoffnung hatte, spielte den Rettern diesmal ein Fehler des Tiers in die Karten. Statt rechtzeitig abzuheben, versuchte sich die Pfauendame hinter einigen Gartenmöbeln zu verstecken. Dadurch blockierte sie sich selbst aber den Fluchtweg. Den Feuerwehrleuten gelang daraufhin ein zielsicherer Zugriff, da der gefiederte Freigänger keinen Markierungsring trägt, konnte vor Ort kein Besitzer ermittelt werden. Die Einsatzkräfte brachten die Pfauendame daher in ein Tierheim. Wenn ihr unterwegs seid, dann bitte nicht zu schnell, auch nicht in Feldkirchen Richtung Ottendichel, da wird noch vor der Autobahn geblitzt. Und wenn ihr auch was gesehen habt, was blitzend ist, dann ruft doch durch, 723 2000, das ist sie, die Studionummer.
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1: 15 Uhr ist es, ihr hört die Lokalwelle heute in der Montagsausgabe am 15. Juni. Für euch am Mikrofon der Alex und wir starten hier direkt durch mit Holy Diver. Viel Spaß damit.
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1: Ich bin Helen Martin. In Kitas und Schulen macht sich der Geburtenknick bemerkbar. Zum ersten Mal sinkt auch im Westen des Landes die Zahl der Kids, die schon mit unter 3 Jahren betreut werden. Das zeigt der nationale Bildungsbericht. Für genau diese Altersgruppe fehlen trotzdem weiterhin Betreuungsmöglichkeiten. Ab dem Schuljahr 2027/28 seien weniger Schülerinnen und Schüler an den Grundschulen zu erwarten, auch weil weniger Menschen zuwandern als zuletzt. Nach jahrelangen Verhandlungen um Fluggastrechte in der EU ist klar, es bleibt bei den bisherigen Entschädigungszahlungen bei Verspätungen. Reisende haben damit weiterhin ab 3 Stunden Verspätung unter bestimmten Voraussetzungen Anspruch auf Geld. Vertreter des Europaparlaments haben sich nun offiziell dafür ausgesprochen. Zudem soll eine Sitzplatzreservierung für Kinder neben den Eltern künftig immer kostenlos sein. Die Menschen in Bayern werden älter und damit gibt es auch mehr Demenzkranke. Laut der AOK könnte die Zahl in Bayern bis 2060 von knapp 200.000 auf mehr als 340.000 steigen. Besonders betroffen wären die Menschen in ländlichen Regionen, in der Stadt hingegen leben meist die jüngeren Leute. 4 Jahre Haft für 34 Straftaten. Dazu ist Marius Borg-Høiby, der älteste Sohn der norwegischen Kronprinzessin Mette-Marit, verurteilt worden. 4 Frauen muss der Norweger eine Entschädigung zahlen. Julia Weschenbach berichtet aus Skandinavien.
2: Das Urteil fiel milder aus, als die Staatsanwaltschaft gefordert hatte. 4 Jahre dürften trotzdem ein schwerer Schlag sein. Schuldig in 34 Anklagepunkten, darunter in 2 Fällen von Vergewaltigung nach norwegischem Recht. Das Gericht sah es als erwiesen an, dass Høiby mit dem Finger in die Frauen eingedrungen war, während sie schliefen.
1: In den späten 80ern und dann in den 90ern lief die Serie Alf im deutschen Fernsehen rauf und runter. Nun eine traurige Nachricht. Schauspielerin Anne Skedin ist im Alter von 77 Jahren gestorben. Die Rolle der Familienmama Kate Tanner in Alf hatte sie berühmt gemacht. Nach ihrer Schauspielkarriere arbeitete sie unter anderem als Antiquitätenhändlerin und Ausstatterin in Los Angeles.
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3: Der Radio Tour der Verkehrsdienst meldet die A96 Linde Richtung München zwischen Leim und Sendling 1 Kilometer Stau. Der Autobahnring München Südwest Richtung München Nord zwischen Ludwigsfeld und Dreieckfeld Moching. Hier ist der rechte Fahrstreifen und der Standstreifen blockiert. Hier leider ein Unfall mit einem LKW. Zwischen Kreuz München West und Dreieck Allach haben wir hier 1 Kilometer Stau. Der Autobahnring Eschenried Richtung München Nord zwischen Dreieck Eschenried und Dreieckfeld Moching. Hier haben wir 10 Kilometer Stau. Die B471 Fürstenfeldbruck Richtung Oberschleißheim zwischen Dachau-Mitte und Oberschleißheim 4 Kilometer Stau und ein paar Staus auf dem Mittleren Ring. Zwischen Rammersdorf und Schlüsselbergstraße 1 Kilometer, zwischen Schwabing und Iflandstraße 2 Kilometer, zwischen Lerchenaustraße und Schleißheimer Straße 1 Kilometer und zwischen Spioton-Lewis-Ring und Dachau-Straße auch nochmal 1 Kilometer Stau. Ich wünsche euch eine gute und ganz besonders auch eine sichere Fahrt.
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3: Geblitzt wird in der Würmtalstraße auswärts und zwar auf Höhe des Waldfriedhofs in der Ortsdurchfahrt Neufinsing von Lüss kommend bei der Bushaltestelle, dann Grevefingen, die Friedenstraße in der 30er-Zone, Neuperlach, die Rudolf-Zorn-Straße, die A8 bei Hoferdinger Forst Richtung Holzkirchen, dann Lochhausen, Langwiete, die Eschenrieder Straße beidseitig in der 30er-Zone und in Feldkirchen, wenn man Richtung Ottendichel unterwegs ist, wird geblitzt. Habt ihr auch noch was gesehen? Dann ruft doch bitte durch, 723-2000 ist die Nummer.
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3: Heute scheint die Sonne, wie man durchaus erkennen kann. Die Temperaturen steigen auf 15 bis 23 Grad. Morgen erwarten uns dann Wolken mit einzelnen Schauern und Gewittern. Am Mittwoch wechseln sich Wolken und Sonne ab. Dazu bleibt es windig. Die Temperaturen steigen an und liegen am Mittwoch bei etwa 25 Grad, auch etwas drüber gelegentlich. Ab Donnerstag herrscht dann sonniges Sommerwetter mit ersten Hitzegewittern ab Freitag. Die Temperatur in München-Thalkirchen liegt bei 24 Grad und der Blick auf die Uhr ist es jetzt 15 Uhr und 16 Minuten.

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1: CSU-Chef Markus Söder will in seiner Partei mit einem 10-Punkte-Programm eine neue Einigkeit erreichen. Erfahrt gleich mehr dazu hier in der Lokalwelle auf Radio Today.
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1: 15.25 Uhr ist es, ihr hört Radio Today. CSU-Chef Markus Söder will in seiner Partei mit einem 10-Punkte-Programm eine neue Einigkeit erreichen. Ziel sei es, die Partei mitzunehmen, sie zu motivieren und auch besser zu organisieren, sagte der bayerische Ministerpräsident nach einer Sitzung des Parteivorstands in München. Zu den 10 Punkten gehörten laut Söder eine bessere Einbindung der Parteibasis sowie auf Parteitagen als auch durch digitale Umfragen zu aktuellen Entscheidungen und in Form von Basiskonferenzen. Söder reagiert damit auf die Unruhe, welche in der CSU spätestens seit der für die Partei insgesamt eher unerfreulichen Kommunalwahlen aufgekommen ist. Söder machte aber auch klar, dass die CSU auch von außen unter Druck stehe. Mit Verweis auf Debatten in anderen Parteien wie CDU, SPD und FDP sprach er von einer schwierigen Zeit für Demokraten. Diese seien verunsichert, warum die AfD in Umfragen so stark sei. Viele diskutieren, alle suchen ihren Kurs in diesen schweren Zeiten. Es war früher einfacher, das mag durchaus sein. Jammern ist aber keine Option, so Söder. Ja, damit ihr auch nicht jammern müsst, wenn es auf einmal blitzt, einfach ein bisschen langsamer machen. Auch in Neuperlach in der Rudolf-Zorn-Straße. Habt ihr auch irgendwo einen Blitzer gesehen? Dann seid doch bitte so gut und ruft durch. 723 2000 ist die Studionummer.

0: Der Radio Today Verkehrsdienst warnt vor folgenden Gefahrenstellen, und zwar auf der A99 beim Autobahndreieck München-Eschenried, Eschenried Richtung Allach. Da ist der Standstreifen blockiert. Wir haben hier Gefahr durch Gegenstände auf der Fahrbahn. Es handelt sich wohl um einen Reifen. Die A9 Nürnberg Richtung München zwischen Freimann und Frankfurter Ring. Hier besteht Gefahr durch Personen auf der Fahrbahn. Außerdem steht hier ein defekter PKW. Die A99 München Südwest Richtung München Nord zwischen Ludwigsfeld und Dreieckfeld-Mochen. Hier ist der rechte Fahrstreifen blockiert und auch der Standstreifen. Es hatte einen Unfall mit einem LKW gegeben. Wir haben hier aktuell 5 Kilometer Stau. Und nochmal die 99, aber diesmal München Nord Richtung München Süd zwischen Kreuz München Ost und Haar. Hier ist der Standstreifen blockiert. Wir haben hier Gefahr durch eine ungesicherte Unfallstelle. Und hier liegen auch Fahrzeugteile auf der Fahrbahn. Also auch da bitte besonders vorsichtig fahren. Ich wünsche euch eine gute Fahrt. Geblitzt wird an folgenden Stellen, und zwar auf der Würmtalstraße auswärts auf Höhe vom Waldfriedhof. Die Ortsdurchfahrt Neufinsing von Lüss kommend bei der Bushaltestelle ist gemeldet. In Gräfelfing die Friedenstraße in der 30er-Zone, in Neuperlach die Rudolf-Zorn-Straße und in Feldkirchen Richtung Otten-Dichel wird geblitzt. Habt ihr auch noch was gesehen? Dann greift doch bitte zum Hörer und ruft durch. 723 2000, das ist sie, die Studionummer.
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1: Im Ringen um umfassende Sozial- und Steuerreformen forderte CSU-Chef Markus Söder Kompromissbereitschaft von allen Seiten. Weiteres dazu in Kürze hier in der Lokalwelle auf Radio Today.
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1: 15.49 Uhr ist es. Ihr hört Radio Today. Im Ringen um umfassende Sozial- und Steuerreformen fordert CSU-Chef Markus Söder Kompromissbereitschaft von allen Seiten. Wir wissen alle, dass wir jetzt in den kommenden Wochen Kompromisse machen müssen. Jeder, auch wir, sagte Söder nach einer CSU-Vorstandssitzung in München. Das bedeutet, dass nicht jeder jubeln werde. Aber keine Lösung zu erreichen, nur in Schönheit zu sterben, wird am Ende keinen Erfolg bringen, warnte der CSU-Vorsitzende. Das werde sonst nur als eine Art Staatsversagen gewertet und das werden wir nicht akzeptieren. Die Wochen bis zur Sommerpause seien entscheidend, mahnte Söder. Mit Blick auf aktuelle Umfragen sagte er, die Wölfe stehen vor der Tür, wenn ich das sagen darf. Die Prozentzahlen der AfD zeigen es eindeutig. Umso wichtiger und entscheidender ist es, dass wir Erfolg haben. Wir sind zum Erfolg verdammt, sagte Söder. Es wird geblitzt und zwar zum Beispiel in Neuperlach. In der Rudolf-Zorn-Straße in der 30er-Zone wird hier geblitzt. Das hat auch eben gerade nochmal der Burak bestätigt. Ich sag besten Dank fürs Aufpassen und fürs Melden. Wenn auch ihr was zu melden habt, dann ruft an 723-2000. Das ist die Studionummer. Ja, einfach zum Hörer greifen und anrufen. Ich sag danke im Voraus. Ja, und jetzt sage ich schon wieder Servus, denn die Lokalwelle ist schon wieder am Ende angekommen. Dafür beginnt natürlich schon wieder was Neues, und zwar die Quicktimes mit dem V. Denkt dran, circa um 16.30 Uhr heißt es dann wieder Openline, eure Gelegenheit, um hier live mitzumischen.
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2: 16.03 Uhr, die Zeit. Schön, dass ihr dabei seid. Bei Sonnenschein geht's mit der richtigen Musikauswahl natürlich sofort weiter. Durch einen erfolgreichen Montagnachmittag am Mikrofon für euch der Pfau aus München-Thalkirchen.
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1: Ich bin Helen Martin. Bayerns Ministerpräsident Söder will den Streit in seiner Partei beenden und gelingen soll das durch einen 10-Punkte-Plan. Dieser sieht unter anderem eine bessere Einbindung der Parteibasis, die Wiederbelebung von Programm- und Grundsatzkommissionen sowie einen außenpolitischen Kongress in der zweiten Jahreshälfte vor. Der CSU-Chef reagiert damit auf die Unruhe, die seit der Forderung von seinem Vize Weber nach einem Kurswechsel herrscht. Wie gut oder schlecht die eigenen Bildungschancen sind, hängt in Deutschland nach wie vor stark davon ab, wo und wie jemand aufgewachsen ist. Das zeigt der nationale Bildungsbericht. Bildungsministerin Prien beschrieb es so.
2: Die Bildungsschere ist zu, wenn ein Kind auf die Welt kommt, und sie öffnet sich dann bis zur Einschulung und dann wird sie nur noch unwesentlich geschlossen.
1: Am schlechtesten stehen die Chancen demnach für Kinder von Alleinerziehenden oder mit Migrationshintergrund. Die Einigung zwischen den USA und dem Iran lässt die Ölpreise sinken, doch an der Zapfsäule macht sich das immer noch nicht ausreichend bemerkbar. Das kritisiert der ADAC. Ein Liter Super E10 kostet beispielsweise im Tagesdurchschnitt weiter 1,88 Euro, also kaum weniger als vor einer Woche. Beim Diesel sinkt der Preis immerhin langsam. Zum Ende des Monats dürften die Preise aber sowieso wieder ansteigen, dann läuft nämlich der Tankrabatt aus. Im Wintersemester 2025/26 waren an bayerischen Hochschulen rund 401.000 Studierende eingeschrieben. Das waren rund 2% weniger als im Vorjahr. Vor allem die Zahl der ESDs ist deutlich zurückgegangen, nämlich um rund 17%. Das liegt laut dem Statistischen Landesamt an der Umstellung von G8 auf G9, also wieder 9 statt 8 Jahren Gymnasium. 4.300 Athletinnen und Athleten betteln sich im Saarland in den kommenden Tagen in 27 Sportarten, und zwar bei den nationalen Sommerspielen der Special Olympics. Den Auftakt für das inklusive Sportfest macht heute Abend die Eröffnungsfeier, bei der die Special Olympics Flamme entzündet wird. Für das Saarland sind es die größten Sportspiele seiner Geschichte.
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3: Der Radio Today Verkehrsdienst meldet auf der A99 München Nord Richtung München Süd zwischen Kreuz München Ost und Haar hier gefahrlich eine ungesicherte Unfallstelle. Denkt bitte an die Rettungsgasse. In der Gegenrichtung zwischen Kreuz München West und Dreieck Allach staut es sich zwischen Dreieck Eschenried und Dreieck Feldboching sogar 7 Kilometer, dann zwischen Neuherberg und Ludwigsfeld. Auf der B471 Fürstenfeldbruck Richtung Oberschleißheim zwischen Karlsfeld und Oberschleißheim 3 Kilometer Stau. Auf der Mittleren Ring derzeit zwischen Innsbrucker Ringtunnel und Ottobrunner Straße, zwischen Landshuter Allee und Schleißheimer Straße sowie zwischen Sendling Süd und Luise-Kieselbach-Tunnel. Today wünscht euch eine gute Fahrt.
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3: Ihr Blitz wird aus folgenden Anhängern natürlich nur, wenn ihr zu schnell seid, auf der Würmtalstraße statt auswärts, und zwar beim Waldfriedhof, dann in der Ortsdurchfahrt Neufinsing von Lüskommen bei der Bushaltestelle Gräfelfing auf der Friedenstraße und in Neuperlach auf der Rudolf-Zorn-Straße. Für weitere Blitzer, die ihr entdeckt habt, melden möchtet, für unsere Zuhörer, die unterwegs sind, wählt gern die Studionummer 089-723-2000.
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3: Heute Nacht kann es ungemütlich werden. Morgen Nachmittag kommt es auch vereinzelt zu Gewittern. Die Temperaturen liegen zwischen 17 und 25 Grad morgen. Ab Mittwoch wird es dann sommerlich bei um die 30 Grad. Die Temperatur hier gemessen bei uns in München-Thalkirchen 24 Grad. Die Zeit, es ist jetzt 16.17 Uhr.

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1: Habt ihr Lust, was zu verkaufen? Dann nutzt gleich die Open Line, unseren Radioflohmarkt gegen halb zu erreichen, gleich unter der 723-2000.
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0: Kurze Tanzpause, 16.30 Uhr die Zeit. Jetzt ist die Open Line für euch geöffnet. Jetzt könnt ihr anrufen. Die Nummer ist die 089 723 2000. Falls ihr etwas verkaufen möchtet, wie beim Flohmarkt draußen auf der Straße auch, von privat an privat, das ist die einzige Bedingung, auch wenn ihr etwas sucht. 089 723 2000, jetzt die Open Line.
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0: 23.2000. Vielleicht habt ihr gerade eine Radeltour am Wochenende gemacht, euch tut alles weh, ihr braucht ein neues Fahrrad, dann macht einen Aufruf. 089 723 2000, jetzt die Nummer, die ihr wählt. Alle, die Radio Today jetzt gerade hören, hören natürlich auch euch. Das erhöht natürlich die Suche und auch die Verkaufschancen. Wenn ihr etwas zu verkaufen habt, nennt bloß euren Vornamen. Das zweimal gut verständlich, die Telefonnummer zu mitschreiben, langsam für die Zuhörer da. Und um was es sich kurz handelt, alles andere regelt ihr dann später untereinander. Hören wir mal rein. Radio Today, hallo, wen darf ich begrüßen?
2: Hallo Stefan, hier ist der Simon, ich grüße euer Team und alle, die mich kennen.
0: Danke Simon, dir einen schönen Abend noch, gell? Danke.
2: Tschüss, dann.
0: Servus. 089-723-2000, die Nummer. Die Leitung ist frei. Vielleicht sucht ihr etwas, was ihr nirgendwo finden könnt im Internet. Jemand anderes hört gerade zu beim Zwiebelschneiden. Beim Hausputz oder vielleicht sogar in der Arbeit. Und hat genau das auf dem Speicher. In der Scheune, in der Halle oder wo auch immer rumliegen. In einem sehr guten Zustand. So funktioniert unsere Open Line. Der Zufallsgenerator ist natürlich groß. Die Chancen, die stehen gut. Eine Möglichkeit gibt es noch gegen 19.30 Uhr. Die letzte Möglichkeit für heute, um diesen Radioflohmarkt zu nutzen. Dreimal am Tag gibt es diese Möglichkeit bei uns. 7.30 Uhr, 16.30 Uhr, 19.30 Uhr. Das sind die drei Zeiten. Und auf unserer Website www.radiotoday.de könnt ihr eine Hörernachricht draufsprechen. Wir spielen sie garantiert ab. Doch jetzt spiele ich für euch die besten Classics aller Zeiten ab. Jetzt geht's weiter mit Manfred the Man.

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1: 16.43 Uhr die Zeit, hier ist der Radio Today Verkehrsdienst und der meldet auf der A99 München Nord Richtung München Süd zwischen Kreuz München Ost und H zwischen Dreieckfeld-Moching und Ludwigsfeld, da haben wir Stau. In der Gegenrichtung zwischen Dreieck-Allach und Dreieckfeld-Moching zwischen Aschheim und Kreuz München Nord ebenfalls Stau. Auf der B471 Fürstenfeldbruck Richtung Oberschleißheim zwischen Karlsfeld und Oberschleißheim haben wir 3 Kilometer Stau. Auf dem mittleren Ring zwischen Innsbrucker Ringtunnel und Kirchseeoner Straße zwischen Lechenauer Straße und Schleißheimer Straße sowie zwischen Heckenstaller Tunnel und Luise-Kieselbach Tunnel. Hier ebenfalls Stau. Today wünscht euch eine gute und sichere Fahrt. Und hier noch ein paar Blitzer-Anhänger. In Neuperlach, da steht einer an der Rudolf-Zorn-Straße, in Gräfelfing auf der Friedenstraße, in der Ortsdurchfahrt Neufinsing von Lüss kommend, bei der Bushaltestelle und auf der Würmtalstraße stadtauswärts, und zwar beim Waldfriedhof. Für weitere Blitzer, die ihr entdeckt habt und melden möchtet, wählt gern hier unsere Studionummer 723 2000. Jetzt geht's weiter mit Foreigner.

0: aller Zeiten. Polizeibeamter, ein abwechslungsreicher Beruf, was sie alles so machen, das erfahrt ihr hier zum Beispiel in Traunstein. Erst ging es um einen Teddybär, dann wurden die Tiere größer. Mehr dazu gleich.
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0: 16.52 Uhr die Zeit. Ihr hört die Quicktimes auf Radio Today. Ein rund 1 Meter großer Teddybär hat in Traunstein einen Polizeieinsatz ausgelöst. Mehrere Spaziergänger entdeckten das große Plüschtier am gestrigen Abend in einem Baum und verständigten die Polizei. Nach Einschätzung der Ermittler wurde der Teddy vermutlich von Jugendlichen als Streich in dem Wald platziert. Das Stofftier wird nun auf der Dienststelle verwahrt und kann von seinen Besitzern abgeholt werden. Der ungewöhnliche Fund war jedoch nicht der einzige tierische Einsatz für die Polizei am Wochenende, denn die Beamten rückten den Angaben nach auch wegen eines verletzten Graureihers aus und organisierten für ihn einen Platz in einer Vogelauffangstation. Dort wird das Tier nun versorgt. Außerdem bekam es die Polizei mit 2 Kühen zu tun, die auf der B305 unterwegs waren. Gemeinsam mit dem Besitzer seien die Tiere eingefangen worden, hieß es. Eine Kuh macht Mut, 2 Kühe machen Mühe. Das ist jetzt Quatsch. In Hadern am Schiffsbogen, stadtauswärts kurz vor der Kurparkstraße der 30er-Zone, wird aus einem silbernen Caddy fotografiert. Wenn ihr zu schnell seid, danke Olli für diesen Blitzer. Eine gute Fahrt dir weiterhin. Und falls ihr noch einen Blitzer entdeckt habt, einen melden möchtet, gerne hier unter der 723 2000.
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1: Es ist jetzt 17.01 Uhr und ihr hört die zweite Stunde der Quicktimes und der Michael hat uns gerade einen neuen Blitzer gemeldet. Danke dir. In Gräfelfing auf der Großhartener Straße beim Friedhof in der 30er-Zone hinter einem VW-Bus steht ein Dreibein, also ein Blitzer.
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1: Ich bin Helen Martin. Was Kinder und Jugendliche im Netz kaufen, wird inzwischen erheblich von Influencern bestimmt. Das zeigt eine Analyse der Krankenkasse DRK Gesundheit.

0: Knapp die Hälfte der 10- bis 17-Jährigen wird demnach via Social Media auf Produkte aufmerksam. 40% kaufen die Produkte, wenn Influencerinnen und Influencer diese bewerben. Besonders gefragt sind Kleidung, Elektronikartikel und Beauty-Produkte. Die Ausweitung der Mütterrente bleibt. Das hat Bayerns Ministerpräsident Söder klargemacht. Die Mütterrente sei ein kleiner Beitrag mit großer Gerechtigkeitswirkung. Dennoch hat der CSU-Chef im Ringen um umfassende Sozial- und Steuerreformen Kompromissbereitschaft von allen Seiten gefordert. Mit Blick auf die steigenden Umfragewerte der AfD hat Söder gewarnt, die Bundesregierung sei zum Erfolg verdammt. Wie steht es um die Bildung in Deutschland? Alle 2 Jahre präsentiert der Bildungsbericht dazu eine umfassende Bestandsaufnahme. Heute wurde er wieder vorgestellt. Mehr dazu von Ronny Thorau.
1: Durch den Geburtenknick sinkt die Zahl der zu betreuenden Kinder. Noch bedeutet das aber keine spürbare Entlastung des Systems. Denn in den Kitas gibt es noch viele Personallücken. Inhaltlich bestätigt der aktuelle Bildungsbericht erneut 2 Trends. Die Kompetenzen in Lesen, in Mathe und Naturwissenschaften werden insgesamt schwächer. Und für den Bildungserfolg eines Kindes ist in Deutschland oft entscheidend, in was für einem Elternhaus es aufwächst.
0: Um Bayerns Dialekte zu retten, greifen Sprachpfleger zu künstlicher Intelligenz. Der Landesverein für Heimatpflege hat in München ein Projekt gestartet, das in den nächsten 3 Jahren KI im Bayerischen trainieren soll. Dabei soll darauf geachtet werden, dass es nicht nur ein Bayerisch gibt, sondern viele lokale und regionale Varianten. Betreut wird das Projekt von einem Sprachwissenschaftler der LMU München. Bei der Fußball-WM steigt heute der amtierende Europameister ein. Spanien trifft um 18 Uhr in Atlanta in den USA auf die Kapverdischen Inseln. Die Favoritenrolle ist klar. Und es ist nicht die einzige Partie heute Abend. Ab 21 Uhr spielt Belgien gegen Ägypten.
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3: Ein Blick auf Bayern Straßen. Hier ist der Radio Today Verkehrsdienst und der meldet auf der A92 München Richtung Deckendorf zwischen Eching Ost und Freising Süd. 2 Kilometer Stau auf der A94 München Richtung Passau zwischen Kreuz München Ost und Parsdorf. Hier haben wir 1 Kilometer Stau. Auf der A99 München Süd Richtung München Nord zwischen Aschheim und Ismaning. Hier haben wir 2 Kilometer Stau. In der Gegenrichtung zwischen Dreieckfeld, Moching und Ludwigsfeld 4 Kilometer. Dann auf der B471 Richtung Oberschleißheim zwischen Dachau und Oberschleißheim und auf dem Mittleren Ring, da geht's langsam los. Ich wünsche euch eine gute Fahrt.
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3: Der Blitz für den Gräfefing auf der Großhabener Straße beim Friedhof in der 30er Zone. Danke nochmal, Michael. In Havern am Stiftsbogen, statt auswärts kurz vor der Kurparkstraße in der 30er Zone aus einem silbernen Caddy. Dann folgen ein paar Anhänger. Gräfefing Friedenstraße. In Neuperlach auf der Rudolf-Zorn-Straße. In der Ortsdurchfahrt Neufinsing von Lüss kommend bei der Bushaltestelle. An der Würmtalstraße statt auswärts und zwar Höhe des Waldfriedhofs. Für weitere Blitzer wählt gern die 723. 2000.
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3: Heute Nacht kann es ungemütlich werden und morgen, da wird es dann bewölkt. Ab und zu kommt die Sonne raus. Am Nachmittag ist auch mit Gewittern zu rechnen. Und die Temperaturen, die liegen morgen so zwischen 17 und 25 Grad. Am Mittwoch wird es dann sommerlich bei um die 30 Grad. Die Temperatur hier gemessen bei uns in München, Thalkirchen 24 Grad. Und die Zeit, es ist jetzt 17.19 Uhr.
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1: In Oberstaufen hat die Feuerwehr eine Warnmeldung wegen extremer Gefahr herausgegeben. Was da los war, das erfahrt ihr gleich hier in der nächsten Meldung der Quicktimes.
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17.27 Uhr, die Zeit. 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Ein leerstehendes Haus auf einem ehemaligen Allgäuer Bauernhof stand in Flammen. Die Feuerwehr sprach von einem Großbrand und hatte eine Warnmeldung wegen extremer Gefahr herausgegeben. Sie bat die Bevölkerung, Türen und Fenster wegen des Rauchs geschlossen zu halten. Laut einem Polizeisprecher stand eine große dunkle Rauchsäule über dem Einsatzort in Oberstaufen. Feuerwehrleute versuchten, den brennenden Dachstuhl zu löschen. Der Schaden wurde im sechsstelligen Bereich oder auf den sechsstelligen Bereich geschätzt, so die Polizei. Verletzte seien nicht bekannt. Es wird geblitzt in Gräfelfing auf der Großhabener Straße beim Friedhof. Wenn ihr zu schnell seid in der 30er-Zone aus einem VW-Bus oder dahinter steht ein Dreibein hinter dem VW-Bus, also nicht das, was ihr meint, sondern ein Blitzgerät. Und falls ihr auch einen Blitzer entdeckt habt, ruft hier gerne an unter der 723 2000. Jetzt geht's weiter hier mit CCR.

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1: 17.40 Uhr die Zeit. Hier ist der Radio Today Verkehrsdienst und der meldet auf der A92 München Richtung Deckendorf zwischen Kreuzneufern und Freising Süd 3 Kilometer Stau. Auf der A99 München Süd Richtung München Nord zwischen Aschheim und Ismaning haben wir Stau in der Gegenrichtung zwischen Dreieckfeld, Moching und Ludwigsfeld 5 Kilometer und auf dem Mittleren Ring ist Feierabend typisch was los. Ich wünsche euch eine gute Fahrt. Gewitz für den Gräfefing auf der Großhadener Straße beim Friedhof in Hadern am Stiftsbogen stadtauswärts, kurz vor der Kurparkstraße, in Neuperlach auf der Rudolf-Zorn-Straße, in Gräfelfing auf der Friedensstraße, in der 30er-Zone, in der Ortsdurchfahrt Neufinsing, von Lüss kommend, dann auf der Würmtalstraße und zwar beim Waldfriedhof. Für weitere Blitzer wählt die 723 2000.

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1: Viele kennen das, wenn sie nach Österreich fahren mit dem Auto oder nach Italien. Maut, Maut für Autos. Jetzt soll es auch Maut für Frachtschiffe geben. Wo, das erfahrt ihr gleich.
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0: 17.52 Uhr, die Zeit. 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Der Iran könnte im Rahmen eines möglichen Abkommens mit den USA Gebühren für die Durchfahrt der Straße von Hormuz verlangen. Nach einer 60-Tage-Frist, während der kostenlose Durchfahrten möglich sein, sehe der Iran vor, Gebühren zu erheben, hieß es unter anderem in einem Bericht der Nachrichtenagentur Tasnim. Irans Außenamtssprecher Ismail Baghaei wiederholte bei seiner wöchentlichen Pressekonferenz die Darstellung, der Iran werde eine Art Maut für Navigationsdienstleistungen und Umweltschutzmaßnahmen erheben. Und wo dann an dem Schiff die Plakette angebracht werden muss, das wird man sehen. Und hier wird geblitzt in Gräfelfing, und zwar auf der Großhadener Straße beim Friedhof. Für weitere Blitzer wählt gern die 723 2000.
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2: 18 Uhr die Zeit. Schön, dass ihr dabei seid. In der dritten Stunde der Quicktimes mit viel Musik und guter Laune geht's weiter. Jetzt hier aus München, Thalkirchen, dem Sonnigen. Am Mikrofon für euch der Pfau auf Radio.
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1: Ich bin Helen Martin. Die Lage im Nahen Osten hat sich zuletzt etwas entspannt. Die Ölpreise sind gesunken. An den Zapfsäulen kommt davon bisher aber noch zu wenig an, sagt der ADAC und fordert deshalb, dass die Spritpreise schnell günstiger werden. Thomas Thonfeld berichtet.
2: Konkrete Zahlen nennt der ADAC zwar nicht, aber in angemessenem Umfang müssten die gesunkenen Ölpreise jetzt auch an die Autofahrer weitergegeben werden. Und das zügig, so die klare Forderung des Autoclubs. Der Preis für Superbenzin hat sich in den vergangenen Tagen im Schnitt kaum geändert. Diesel ist immerhin ein bisschen günstiger geworden. Aber im Moment werden die Spritpreise noch durch den Tankrabatt gedrückt.
1: Der Bildungserfolg hängt in Deutschland nach wie vor vom Elternhaus ab. Das zeigt der neue Bildungsbericht von Bildungsministerin Prien. Schon am Morgen hatte die CDU-Politikerin in der ARD von einer Bildungsschere gesprochen, die sich ab der Geburt bis zum 6. Lebensjahr öffne und danach nicht mehr kleiner werde. Prien will deshalb mehr auf frühkindliche Bildung setzen. Weil es immer mehr Anschläge auf kritische Infrastruktur gibt, wollen die Innenminister der Bundesländer jetzt reagieren, und zwar mit einer Notreserve für Bau- und Reparaturmaterial. Wie die Rheinische Post berichtet, soll das ganze Thema bei der Innenministerkonferenz sein, die morgen startet. Geplant ist vor allem die Lagerung von Stromnetzkomponenten wie Transformatoren und Spezialkabel, damit Schäden im Ernstfall schnell behoben werden können. Die Gewerkschaft Verdi und die Bayerische Krankenhausgesellschaft warnen vor dem Sparkurs des Bundes bei der Krankenhausreform. Beim Transformationsgipfel in Haar bei München haben beide heute gefordert, dass der Bund nachbessert. Sie befürchten Versorgungslücken, Insolvenzen und den Abbau von Arbeitsplätzen in den bayerischen Kliniken. Augsburgs Perlachturm ist gerade von innen komplett leer. Die alte Stahlbetontreppe im Inneren des 70 Meter hohen Wahrzeichens ist jetzt für die Sanierung herausgenommen worden. Rund 9 Millionen Euro kostet die Modernisierung des 400 Jahre alten Turms. Bis Herbst 2027 soll er fertig und wieder für Besucher geöffnet sein.
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3: Der Radio-Today-Verkehrsdienst meldet auf der A92 zwischen Kreuzneufahrn und Freising Südstau, auf der A99 zwischen Aschheim und Ismaning, zwischen Dreieck, Feldmorchen und Ludwigsfeld und auf dem Mittleren Ring ist auch noch was los. Ich wünsche euch eine gute Fahrt.
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3: Blitz für den Gräfefinger auf der Großhadener Straße beim Friedhof in Hadern am Schiffsbogen stadtauswärts kurz vorm Kurpark bzw. kurz vor der Kurparkstraße aus einem silbernen Caddy. In Neuperlach aus folgenden Anhängern auf der Rudolf-Zorn-Straße, in Gräfefinger auf der Friedenstraße, in der Ortsdurchfahrt Neufinsing von Lüss kommend bei der Bushaltestelle und auf der Würmtalstraße stadtauswärts und zwar beim Waldfriedhof. Für weitere Blitzer wählt die 723 2000.

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2: Heute Nacht ist Kuschelalarm angesagt, denn es wird ungemütlich da draußen und morgen sind Wolken unterwegs, sogar Gewitter sind drin am Nachmittag. Morgen liegen die Temperaturen zwischen 17 und 25 Grad, ab Mittwoch wird sommerlich bei um die 30 Grad. Die Temperatur hier bei uns in München-Thalkirchen, 23 Grad gemessen aktuell, die Zeit, es ist jetzt 18.16 Uhr.
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1: Saunaclub, Prostituierte und ein ehemaliger Pfarrer. Wie passt das zusammen? Das erkläre ich euch gleich in meiner nächsten Meldung der Quick Times.
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3: München Süd. Geschissen, Alter, kennst du denn den Song von Uwe Schäler nicht?
4: 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Was für ein Song?
3: Gartenwelt. Na, der läuft doch gerade im Radio, hör einmal.
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4: 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Oh.
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18.25 Uhr, die Zeit. 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Mit Lügen über ihre angeblichen Geld- und Gesundheitsprobleme soll eine Prostituierte in Würzburg drei Männer um knapp 350.000 Euro gebracht haben. Darunter ist auch ein Priester im Ruhestand, der früher im Bistum Würzburg arbeitete und jahrelang Kunde der Angeklagten gewesen sein soll. Von Dienstag an steht die 30-Jährige vor dem Landgericht Würzburg. Die Staatsanwaltschaft wirft ihr nach Gerichtsangaben Betrug, Erpressung und die Verletzung des höchstpersönlichen Lebensbereichs durch Bildaufnahmen vor. Für das Verfahren sind drei Verhandlungstage angesetzt. Der angeblich geprellte Priester soll bereits am ersten Prozesstag als Zeuge gehört werden. Die Ermittler gehen davon aus, dass der ehemalige Pfarrer die Frau vor 10 Jahren in einem Saunaclub in Würzburg kennenlernte. Trickreich soll die 30-Jährige den Mann um mindestens 255.000 Euro gebracht haben, unter anderem auch die Drohung, Nacktbilder von ihm zu veröffentlichen. Außerdem, der liebe Gott sieht alles. Und hier in Gräfelfing ein Blitzer auf der Großhardener Straße beim Friedhof. Und der Alex hat gerade eingemeldet auf der Meyerbeerstraße statt einwärts aus einem weißen Caddy. Danke dir, Alex, für weitere Blitzerwelt. Gern die 723 2000. Jetzt geht's weiter mit Tears for Fears.

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1: 18.39 Uhr die Zeit, hier ist der Radio Today Verkehrsdienst und der meldet auf der A8 Stuttgart Richtung München zwischen Dreieck Eschenried und Langwied. Hier haben wir gefahrlich eine Plane auf der Fahrbahn, dort besondere Vorsicht. Auf der A94 Passau Richtung München zwischen Forst-Inning und Anzing haben wir Stau. Auf der A99 München Süd Richtung München Nord zwischen Aschheim und Kreuz München Nord 3 Kilometer Stau. Auf dem Mittleren Ring zwischen Brudermüllbrücke und Luise-Kieselbach-Tunnel 3 Kilometer Stau. Ich wünsche euch eine gute Fahrt. Und hier der neueste Blitzer vom Alex. Danke nochmal dafür. Auf der Meyerbeerstraße statt einwärts aus einem weißen Caddy wird fotografiert in Gräfelfing. Auf der Großhadener Straße beim Friedhof in der 30er-Zone hinterm VW-Bus. Danke, Michael. In Hadern am Stiftsbogen statt auswärts kurz vor der Kurparkstraße in der 30er-Zone aus einem silbernen Caddy. Danke, Olli. Dann haben wir 4 Blitzer-Anhänger. Einmal in Neuperlach an der Rudolf-Zorn-Straße in Gräfelfing. An der Friedenstraße in der Ortsdurchfahrt Neufinsing von Lüss kommend bei der Bushaltestelle. Und auf der Würmtalstraße statt auswärts beim Waldfriedhof. Und für weitere Blitzerwelt gern die 723 2000.

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1: Die iranischen Fußballer dürfen bei der WM in Amerika doch in den USA übernachten. Mehr dazu gleich.
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0: 18.49 Uhr die Zeit. 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Die iranischen Fußballer dürfen bei der WM in Amerika doch in den USA übernachten. Dies bestätigte der iranische Verband am Tag der Auftaktpartie gegen Neuseeland der deutschen Presseagentur. Ursprünglich war geplant, dass das Team um Angreifer Mehdi Taremi erst am Spieltag in die USA reist und direkt nach dem Spiel wieder ins Teamquartier ins mexikanische Tijuana zurückreist. Doch die Mannschaft flog bereits am Vortag nach Inglewood, wo am Dienstag um 3 Uhr in der Früh das erste WM-Spiel gegen Neuseeland steigt. Wie Trump reagiert, falls der Iran mal gegen die USA spielen sollte und dann auch noch gewinnt. Aber das muss er dann wohl sportlich nehmen, genauso wie den UFC-Kampf gestern vor dem Weißen Haus zu seinem 80. Geburtstag. Und hier noch ein Blitzer auf der Meyerbeerstraße. Statt einwärts aus einem weißen Caddy wird fotografiert. Für weitere Blitzer wählt gern die 723-2000.
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1: 19.02 Uhr, die Zeit. Ihr hört jetzt die vierte Stunde. Die Zeit läuft. Die vierte Stunde der Quicktimes mit viel Musik und wenig Gelaber. Mikrofon für euch, der Pfau, mit der letzten Open Line, dem letzten Radioflohmarkt für euch gegen halb.
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0: Bundeskanzler Merz hat die Einigung zwischen dem Iran und den USA begrüßt. Das Abkommen könne die Weltwirtschaft stärken und die Region stabilisieren, müsse aber schnell umgesetzt werden, so Merz. Die Straße von Hormus müsse dauerhaft für die Schifffahrt offen bleiben und Deutschland sei bereit, dabei mitzuhelfen.
1: Wir wollen uns mit unseren Partnern bei der Gewährleistung freier Schifffahrt in der Straße von Hormus auch engagieren. Dazu werden wir in Evian mit den Vereinigten Staaten, mit Präsident Trump, mit den europäischen Partnern und den Staaten der Region beraten.
0: Merz ist heute ins französische Evian gereist, wo ab dem Abend der G7-Gipfel steigt. Die Spitzensteuer soll später greifen, die Reichensteuer soll steigen. Das sind die Vorschläge von Bundesfinanzminister Klingbeil für die geplante Reform der Einkommenssteuer. Wie der Spiegel schreibt, sehen beide Pläne vor, dass der Spitzensteuersatz von 42% erst ab einem höheren Einkommen als bisher greift. Derzeit liegt die Grenze bei rund 70.000 Euro. Gegenfinanziert werden soll das durch eine höhere Reichensteuer. Die Entlastung für Steuerzahler läge je nach Variante bei 10 oder 20 Milliarden Euro. Deutschlands Kommunen kommen bei der Wärmeplanung gut voran, so das Fazit des Kompetenzzentrums Kommunale Wärmewende in Halle. Die 80 größten Städte mit über 100.000 Einwohnern werden ihre Wärmepläne bis Mitte 2026 fertig haben. Bei den mittelgroßen Kommunen arbeiten oder sind schon rund 80% aktiv dabei. Und selbst bei den kleinen Gemeinden ist bereits über die Hälfte im Prozess. Nach monatelangen Verzögerungen will das bayerische Raumfahrt-Startup ESA Aerospace seine Rakete zum zweiten Testflug abheben lassen. Gestartet wird um 22 Uhr von einem norwegischen Weltraumbahnhof. Zuvor hatte das Unternehmen aus Ottobrunn bei München 3 Startversuche verschieben müssen. ESA Aerospace will Europa unabhängiger von US-Raketen machen. 4.300 Athletinnen und Athleten betteln sich im Saarland in den kommenden Tagen in 27 Sportarten, und zwar bei den nationalen Sommerspielen der Special Olympics. Den Auftakt für das inklusive Sportfest macht heute Abend die Eröffnungsfeier, bei der die Special Olympics Flamme entzündet wird.
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3: Der Radio Today Verkehrsdienst meldet auf der A9 München Richtung Nürnberg zwischen Allershausen und Pfaffenhofen. Hier gefahr durch eine Schaufel auf der Fahrbahn. Auf der A99 München Süd Richtung München Nord zwischen Aschheim und Aschheim-Ismaning. Hier haben wir 2 Kilometer Stau. Today wünscht euch eine gute Fahrt.
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3: Der Blitz wird auf der Meyerbeerstraße statt einwärts aus einem weißen Caddy. In Gräfelfing auf der Großhadener Straße beim Friedhof in Hadern am Stiftsbogen, und zwar statt auswärts kurz vor der Kurparkstraße, in Neuperlach auf der Rudolf-Zorn-Straße in Gräfelfing. Auf der Friedenstraße, in der Ortsdurchfahrt Neufinsing von Lüss kommend und auf der Würmtalstraße beim Waldfriedhof. Für weitere Blitzer wählt die 723-2000.
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3: Heute Nacht wird es ungemütlich, morgen Nachmittag kommt es vereinzelt zu Gewittern. Die Temperaturen liegen zwischen 17 und 25 Grad morgen. Ab Mittwoch wird es dann sommerlich bei um die 30 Grad. Die Temperatur hier im sommerlichen München, Thalkirchen 22 Grad. Die Zeit, es ist jetzt 19.20 Uhr.

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1: Ihr habt Lust, was zu verkaufen oder sucht etwas Spezielles, dann nutzt den Radioflohmarkt, den letzten für heute gegen 19.30 Uhr zu erreichen unter der 089 723 2000 in ein paar Minuten.
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0: 19.29 Uhr, die Zeit. Jetzt startet die Open Line, unser Radioflohmarkt. Seid dabei, um etwas zu verkaufen, von privat an privat. Vielleicht sucht ihr auch was. 089 723 2000, jetzt die Nummer. Anbieten könnt ihr, was ihr wollt, nur nicht zum LKW gefallen.
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0: Egal wie groß, egal wie teuer, nur nichts Illegales. Denn die Polizei hört mit, unser Freund und Helfer, weil wir so gute Musik spielen. 089 723 2000, das ist die Nummer jetzt, um hier live dabei zu sein bei diesem Radioflohmarkt. Die letzte Ausgabe für heute Morgen früh dann um 7.30 Uhr, um vielleicht das Auto zu verkaufen. Ersatzteile, Möbel, Antiquitäten, Schmuck, Uhren. Viele sammeln Uhren. Aber braucht man bloß eine, maximal zwei. Sei denn, man ist ein Oktopus, dann 8. 089 723 2000, das ist auch der letzte Aufruf für diese Open Line. Und weiter geht's mit den besten Classics aller Zeiten für die besten Hörer aller Zeiten.
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1: Uhr, die Zeit, hier ist der Radio Today Verkehrsdienst und der meldet bloß auf der A99 München, Südrichtung München Nord, zwischen Aschheim-Ismaning oder zwischen Aschheim und Aschheim-Ismaning Stau. Der löst sich aber auch gleich auf. Ich wünsche euch eine gute Fahrt. Geblitzt wird auf der Meyerbeerstraße stadteinwärts aus einem weißen Caddy. Dann in Gräfelfing auf der Großhadener Straße beim Friedhof in Hadern am Stiftsbogen stadtauswärts kurz vor der Kurparkstraße in der 30er-Zone aus einem silbernen Caddy. Es folgen ein paar Anhänger und zwar in Neuperlach. Da steht einer an der Rudolf-Zorn-Straße. In Gräfelfing an der Friedenstraße in der 30er-Zone in der Ortsdurchfahrt Neufinsing. Von Lüss kommend bei der Baustelle und auf der Würmtalstraße Auswärtshöhe Waldfriedhof. Für weitere Blitzer wählt gern unsere Studionummer 723 2000.
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1: In Großbritannien will die Regierung ein Social-Media-Verbot für unter 16-Jährige durchsetzen. Mehr Einzelheiten zu dieser Meldung gleich hier in der QuickTimes.
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0: 19.50 Uhr, die Zeit. Ihr hört die Quicktimes auf Radio Today. Hier kommt meine letzte Meldung. In Großbritannien will die Regierung ein Social-Media-Verbot für unter 16-Jährige durchsetzen. Social Media machen Kinder unglücklich, sagte Premierminister Keir Starmer. Und auch wenn die Nutzung Jugendlichen auch Vorteile bringe, sei ein vollständiges Verbot angesichts der Risiken und der negativen Konsequenzen richtig. Starmer kündigte auch konsequente Maßnahmen bei Gaming- und Livestreaming-Plattformen an. Fremde Erwachsene sollen demnach nicht mehr mit Kindern chatten können. Wie sagte Peter Lustig immer am Ende der Sendung Löwenzahn? So Kinder, jetzt den Fernseher ausmachen, rausgehen, da kommt nichts mehr. Das Problem ist heute, auf Insta, YouTube, TikTok und Co. kommt immer was Neues. Und draußen funktionieren die Handys leider auch noch. Ja, es ist eine andere Zeit, aber unsere Musik, die bleibt gleich gut. Und weiter geht's natürlich mit der Abendwelle Through the Night mit den besten Classics aller Zeiten. Und ich wünsche euch einen hervorragenden Abend. Ein Ciao vom V, bedanke mich. Habe die Ehre, jetzt Feierabend, Aloha, Baba und Servus.
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1: Ich bin Helen Martin. Die EU hat die Beitrittsverhandlungen mit der Ukraine begonnen. Vertreter beider Seiten haben am Abend in Luxemburg offiziell die Gespräche zum ersten Themenblock begonnen. Laut Experten ist ein EU-Beitritt der Ukraine erst Mitte der 2030er Jahre realistisch. Zunächst muss der russische Angriffskrieg enden. Australien hat es bereits umgesetzt, in Großbritannien soll es jetzt folgen. Ein Social-Media-Verbot für Kinder und Jugendliche unter 16 Jahren. Das kündigte Premierminister Starmer an. Philipp Detlefs berichtet aus London, wie das Verbot aussehen soll.
2: Soziale Medien machen Kinder unglücklich, sagte Starmer. Aber weil sie auch Vorteile brächten, sei die Entscheidung nicht leicht gefallen. Doch die Risiken und negativen Konsequenzen überwiegen nach Ansicht der Regierung. Ein vollständiges Verbot sei daher die richtige Entscheidung. Geplant sind auch strengere Regeln für Gaming- und Streaming-Plattformen, damit Erwachsene dort keine Kinder direkt kontaktieren können.
1: Die Ausweitung der Mütterrente bleibt. Das hat Bayerns Ministerpräsident Söder klargemacht. Die Mütterrente sei ein kleiner Beitrag mit großer Gerechtigkeitswirkung. Dennoch hat der CSU-Chef im Ringen um umfassende Sozial- und Steuerreformen Kompromissbereitschaft von allen Seiten gefordert. Mit Blick auf die steigenden Umfragewerte der AfD hat Söder gesagt, die Bundesregierung sei zum Erfolg verdammt. Die schulischen Leistungen von Schülerinnen und Schülern nehmen weiterhin ab. Zu viele erreichen grundlegende Lernziele nicht. Das geht aus dem nationalen Bildungsbericht hervor. Dazu kommt, wer gute und wer schlechte Bildungschancen hat, hängt nach wie vor stark von der Familie ab. Das zieht sich von der Kita bis zur Ausbildung. Bundesbildungsministerin Prien will sich noch stärker dafür einsetzen, dass Kinder mit Migrationshintergrund schon vor der Schule Deutsch lernen. Die iranischen Fußballer dürfen bei der WM doch in den USA übernachten. Das hat der iranische Verband vor der Auftaktpartie gegen Neuseeland bestätigt. Ursprünglich sollte das Team erst am Spieltag aus dem Quartier in Mexiko ein- und danach direkt wieder zurückreisen. Die Einigung zwischen dem Iran und der USA lockert die Situation jetzt aber auf. Die neue Regelung gilt auch für die weiteren Vorrundenspiele gegen Belgien und Ägypten.
3: Der Autoverkehrsdienst meldet, auf der A9 von München in Richtung Nürnberg ist zwischen Pfaffenhofen und in der Holledau ein Standstreifen blockiert. Hier ist ein Unfall passiert, was zu einer Gefahr durch auslaufenden Kraftstoff geführt hat. Zudem steht ein defekter LKW auf der Strecke. Vorsicht bitte auch wegen einer Schaufel, die auf der Fahrbahn liegt und als Gefahr durch Gegenstände gilt. Ihr Autoverkehrsdienst wünscht gute Fahrt.

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2: 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Die genaue Zeit, es ist jetzt 21 Uhr und eine Minute.
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0: Haben beide Seiten heute Abend Gespräche über den ersten Themenblock begonnen. Das sind Justiz, Grundwerte und Sicherheit. Auch mit Moldau sollen noch heute Beitrittsgespräche beginnen. Kandidatenländer müssen unter anderem nachweisen, dass ihre Rechtssysteme, der Grenzschutz und die Polizei den EU-Standards entsprechen. Nach Wochen der Verhandlungen haben sich die USA und der Iran auf ein Rahmenabkommen verständigt. Und das dürfte auch den G7-Gipfel prägen, der heute im französischen Evian beginnt. Tina Eck berichtet.
1: Der G7-Gipfel startet mit einem Signal der Hoffnung und Trump wird das Rahmenabkommen mit dem Iran als Triumph verkaufen. Aber schon jetzt gibt es Streit über die Bedingungen. So deutet der Iran an, nach den 60 weiteren Verhandlungstagen doch eine Gebühr in der Straße von Hormuz zu erheben. Es gibt auch Differenzen über freizugebende Vermögenswerte des Irans. Die Umsetzung der Vereinbarung wird ein Drahtseilakt.
0: Bayerns Ministerpräsident Söder will den Streit in seiner Partei beenden und gelingen soll das durch einen 10-Punkte-Plan. Dieser sieht unter anderem eine bessere Einbindung der Parteibasis, die Wiederbelebung von Programm- und Grundsatzkommissionen sowie einen außenpolitischen Kongress in der zweiten Jahreshälfte vor. Der CSU-Chef reagiert damit auf die Unruhe, die seit der Forderung von seinem Vize Weber nach einem Kurswechsel herrscht. Ein Brandenburger AfD-Kommunalpolitiker darf vorerst nicht in den gehobenen Berliner Kriminalpolizeidienst eingestellt werden. Das hat das Berliner Verwaltungsgericht im Eilverfahren entschieden. Der frühere AfD-Fraktionsvorsitzende hatte eine vorläufige Zusage erhalten, die Berlin später zurückzog, wegen Zweifeln an seiner Verfassungstreue. Die AfD Brandenburg ist als gesichert rechtsextrem eingestuft.
2: Der Autoverkehrsdienst meldet auf der A9 von München in Richtung Nürnberg, ist zwischen Pfaffenhofen und in der Holledau ein Standstreifen blockiert. Hier ist ein Unfall passiert, es besteht Gefahr durch auslaufenden Kraftstoff. Ein defekter LKW behindert den Verkehr, außerdem liegt eine Schaufel auf der Fahrbahn. Auf der A96 von Lindau in Richtung München haben Sie zwischen dem Dreieck München Südwest und Freiham Süd mit 1 Kilometer Stau zu rechnen. Auf der A99 von München Nord in Richtung München Südwest ist zwischen dem Dreieck Allach und dem Kreuz München West der linke Fahrstreifen blockiert. Hier besteht Gefahr durch einen Reifen auf der Fahrbahn. Ihr Autoverkehrsdienst wünscht gute Fahrt.

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2: Sie hören Radio Today 89 München. Die genaue Zeit, es ist jetzt 22 Uhr.
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1: Ich bin Moritz Einzel. Die spanische Nationalmannschaft ist mit einer Blamage in die Fußball-Weltmeisterschaft gestartet. Gegen Kap Verde, das erstmals an einer WM-Endrunde teilnimmt, kam der Mitfavorit und Europameister von 2024 nicht über ein 0:0 hinaus. Seit dem Titel 2010 sind die Spanier bei Weltmeisterschaften nie über das Achtelfinale hinausgekommen. Halbzeit ist gerade bei Belgien gegen Ägypten und die Ägypter führen zur Pause mit 1:0. Bundeskanzler Merz hat die Einigung zwischen dem Iran und den USA begrüßt. Das Abkommen könne die Weltwirtschaft stärken und die Region stabilisieren, müsse aber schnell umgesetzt werden, so Merz. Die Straße von Hormuz müsse dauerhaft für die Schifffahrt offen bleiben und Deutschland sei bereit, dabei mitzuhelfen.
2: Wir wollen uns mit unseren Partnern bei der Gewährleistung freier Schifffahrt in der Straße von Hormuz auch engagieren. Dazu werden wir in Evian mit den Vereinigten Staaten, mit Präsident Trump, mit den europäischen Partnern und den Staaten der Region beraten.
1: Merz ist heute ins französische Evian gereist, wo bis Mittwoch der G7-Gipfel steigt. Die EU hat die Beitrittsverhandlungen mit der Ukraine begonnen. Beide Seiten hätten sich in Luxemburg zu ersten Gesprächen zusammengesetzt, so ein Sprecher des Europarates. Es geht beispielsweise um die Bereiche Justiz, Grundwerteschutz und Sicherheit. Wer in die EU aufgenommen werden will, muss unter anderem nachweisen, dass das eigene Rechtssystem, der Grenzschutz und die Polizei den EU-Standards entsprechen. Der Bildungserfolg hängt in Deutschland nach wie vor vom Elternhaus ab. Das zeigt der Bildungsbericht von Bildungsministerin Prien. Sie erklärte, die Bildungsschere würde sich ab der Geburt bis zum 6. Lebensjahr öffnen und danach nicht mehr kleiner werden. Prien will deshalb mehr auf frühkindliche Bildung setzen. Außerdem will sie sich noch stärker dafür einsetzen, dass Kinder mit Migrationshintergrund schon vor der Schule Deutsch lernen. Die Menschen in Bayern werden älter und damit gibt es auch mehr Demenzkranke. Laut der AOK Bayern könnte die Zahl in Bayern bis 2060 von knapp 200.000 auf mehr als 340.000 steigen. Besonders betroffen wären die Menschen in ländlichen Regionen, in der Stadt hingegen leben meist die jüngeren Leute.
3: Der Autoverkehrsdienst meldet normalen Verkehr in und um München.

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2: 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Die genaue Zeit. Es ist jetzt 23 Uhr und 5 Minuten.

0: Europameister Spanien ist gegen WM-Neuling Kap Verde nicht über ein 0:0 hinausgekommen. Bei dem Spiel in Atlanta waren die Spanier zwar überlegen, aber vor dem Tor zu harmlos. Die Partie Belgien gegen Ägypten endete ebenfalls unentschieden 1:1. Um Mitternacht trifft Saudi-Arabien auf Uruguay und um 3 Uhr nachts ist Anstoß bei der Partie Iran gegen Neuseeland. Bundeskanzler Merz hat das Abkommen zwischen den USA und dem Iran begrüßt. Zum Auftakt des G7-Gipfels im französischen Evian sagte Merz:
1: Zu diesem diplomatischen Durchbruch gratuliere ich Präsident Trump und der iranischen Seite. Ich danke allen Partnern, die mitgeholfen haben, dies zu ermöglichen, namentlich Pakistan und Katar. Das Abkommen kann den Weg nun zu einer Erholung auch der Weltwirtschaft und einer Stabilisierung der Region bahnen.
0: Nun müsse die Vereinbarung umgesetzt werden, so der Kanzler. Merz äußerte sich auch optimistisch, dass sich hinsichtlich des Ukraine-Kriegs diplomatische Chancen ergeben. Die EU hat unterdessen die Beitrittsverhandlungen mit der Ukraine begonnen. Vertreter beider Seiten hätten am Abend in Luxemburg Gespräche zum ersten Themenblock gestartet, so ein Sprecher des Europarates. Dazu gehören die Bereiche Justiz, Grundwerteschutz und Sicherheit. Das bayerische Raumfahrt-Startup ESA Aerospace hat den geplanten zweiten Testflug seiner Trägerrakete schon wieder verschoben, jetzt schon zum 4. Mal. Nach Angaben des Unternehmens war ein technisches Problem der Grund. Demnach gab es eine Fehlfunktion in den Fluidsystemen. Die Spektrum-Rakete von ESA Aerospace soll nach der Serienreife zivile und militärische Satelliten in erdnahe Umlaufbahnen bringen. Die schulischen Leistungen von Schülerinnen und Schülern nehmen weiterhin ab. Zu viele erreichen grundlegende Lernziele nicht. Das geht aus dem nationalen Bildungsbericht hervor. Dazu kommt, wer gute und wer schlechte Bildungschancen hat, hängt nach wie vor stark von der Familie ab. Das zieht sich von der Kita bis zur Ausbildung.
2: Der Autoverkehrsdienst meldet, auf dem Mittleren Ring gibt es zwischen der Gerhardstraße und dem Brudermühltunnel 1 Kilometer Stau. Ihr Autoverkehrsdienst wünscht gute Fahrt.

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3: Sie hören Radio Today 89 München. Die genaue Zeit, es ist 0 Uhr und 2 Minuten.

0: Belgien gegen Ägypten endete ebenfalls unentschieden 1:1. In diesen Minuten trifft Saudi-Arabien auf Uruguay und ab 3 Uhr gibt's dann noch die Partie Iran gegen Neuseeland. In Europa gibt es bald neue Rechte für Flugpassagiere. Nach jahrelangen Verhandlungen haben sich die EU-Staaten und das Europaparlament geeinigt. Zu den Maßnahmen gehören unter anderem, dass Familien im Flugzeug kostenlos Sitzplätze nebeneinander reservieren können und dass Ticketpreise übersichtlicher dargestellt werden. Bundeskanzler Merz hat die Einigung zwischen den USA und dem Iran auf einen Friedensdeal begrüßt. Kurz vor dem G7-Gipfel im französischen Evian gratulierte Merz Präsident Trump und der iranischen Seite. Jetzt müsse das Abkommen aber auch umgesetzt werden.
1: Die Straße von Hormuz muss dauerhaft und uneingeschränkt für die freie Schifffahrt geöffnet werden. Weitere Verhandlungen müssen in den nächsten Wochen sicherstellen, dass Iran sein militärisches Nuklearprogramm nachprüfbar und auf Dauer beendet.
0: Beim G7-Gipfel soll es auch um diplomatische Anstrengungen zur Beendigung des Ukraine-Kriegs gehen. Bei russischen Luftangriffen auf die Ukraine ist auch die Hauptkirche des Höhlenklosters in Kiew in Brand geraten. Es gehört zum Weltkulturerbe. Der ukrainische Präsident Selenskyj kletterte selbst auf das Dach der massiv beschädigten Kathedrale, um sich ein Bild von den Schäden zu machen. Bayerns Ministerpräsident Söder will an der Ausweitung der Mütterrente festhalten. Der CSU-Chef hat deutlich gemacht,
2: dass die Mütterrente natürlich ein ganz wesentlicher Beitrag ist für das S in der CSU, für soziale Verantwortung. Aber das Stamm hat uns allen aufgegeben, vergesst die kleinen Leute nicht. Und deswegen ist es nicht mein Herzensanliegen, sondern ein Herzensanliegen der CSU als Ganzes.
0: Die Reform der Mütterrente soll im kommenden Jahr in Kraft treten. Damit sollen auch Frauen älterer Kinder die Erziehungszeiten bei der Rente angerechnet werden.
3: Der Autoverkehrsdienst meldet auf der A8 von München in Richtung Stuttgart zwischen Sulzemoos und Odelshausen. Hier steht ein defekter PKW auf dem Standstreifen. Vorsicht bitte auf der linken Spur, da hier ein herrenloses Kennzeichen liegt. Bitte achten Sie auf Ihre Fahrweise. Ihr Autoverkehrsdienst wünscht gute Fahrt.
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0: Die Ukraine ist heute in einer neuen Position der Stärke. Russland kann militärisch nicht gewinnen. Zudem ist seine Wirtschaft angeschlagen. Ich sage mit der sehr gebotenen Vorsicht und Zurückhaltung, erstmals kann sich hier langsam ein Fenster für die Diplomatie öffnen.
1: Zum Abkommen zwischen den USA und dem Iran sagte Merz, die Vereinbarung könne den Weg zu einer Erholung der Weltwirtschaft und einer Stabilisierung der Region bahnen. Die EU hat die Beitrittsverhandlungen mit der Ukraine und der Republik Moldau begonnen. Vertreter beider Seiten starteten am Abend in Luxemburg offiziell die Gespräche zum ersten Themenblock. Dabei geht es etwa um das Justizsystem, den Grundwerteschutz und die Sicherheit. Bayerns Ministerpräsident Söder will an der umstrittenen Ausweitung der Mütterrente festhalten. Er hat die Maßnahme als Herzensanliegen der CSU bezeichnet.
2: Ich setze Beschlüsse um, aber ich stelle sie nicht wieder in Frage, wenn man sie erfolgreich hat. Deswegen ist das Thema Verlässlichkeit, Glaubwürdigkeit mit der Mütterrente eng verbunden. Und ja, die Mütterrente bleibt und sie wird auch kommen.
1: Auch Müttern älterer Kinder sollen die Erziehungszeiten bei der Rente angerechnet werden. Das bayerische Raumfahrt-Startup ISA Aerospace hat weiter mit technischen Problemen zu kämpfen. Der für den Abend geplante Start einer Trägerrakete vom Weltraumbahnhof Andøya in Norwegen wurde erneut abgesagt. Es ist bereits das vierte Mal, dass der Testflug nicht stattfinden kann. Das Startup aus Ottobrunn bei München will mit der Rakete Satelliten in erdnahe Umlaufbahnen bringen. Bei der Fußball-WM in den USA, Mexiko und Kanada haben sich Belgien und Ägypten 1:1 unentschieden getrennt. Bereits am frühen Abend unserer Zeit gab es noch ein Unentschieden und das war sensationell. Europameister Spanien kam nämlich gegen WM-Neuling Kap Verde nicht über ein 0:0 hinaus. Beim Spiel Saudi-Arabien gegen Uruguay steht es zur Halbzeit 1:0 für Saudi-Arabien. Und ab 3 Uhr stehen sich noch der Iran und Neuseeland gegenüber.
3: Der Autoverkehrsdienst meldet normalen Verkehr in und um München.

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